0: verschärft werden konnte. Der sächsische Innenminister Schuster weist Berichte zurück, wonach eine ukrainische Frachtmaschine, in deren Nähe die Drohne abgefangen wurde, am Flughafen mit Munition beladen gewesen sein soll. US-Präsident Trump hat wieder einen neuen Versuch gestartet, das Geburtsrecht für bestimmte Gruppen in den USA einzuschränken. Er hat jetzt ein Dekret unterschrieben. Es soll dafür sorgen, dass Babys von Müttern, die nur für die Geburt einreisen, nicht mehr automatisch US-Staatsbürger werden. Beim letzten Versuch, das Gesetz zu ändern, war Trump allerdings vor dem obersten Gericht, dem Supreme Court, gescheitert. Im Persischen Golf droht eine Umweltkatastrophe. Vor der Küste des Oman ist offensichtlich ein Öltanker havariert. Satellitenbilder zeigen, wie immer mehr Öl ins Meer läuft. Der 270 Meter lange Frachter soll zur russischen Schattenflotte gehören. Der Ölteppich treibt direkt auf den Oman zu. Schon wieder ist der Lotto-Jackpot von 6 aus 49 nicht geknackt worden. Damit bleibt es dabei. Es sind 50 Millionen Euro im Pott. Die Maximalsumme ist das. Seit 38 Ziehungen hat niemand die 6 richtigen Gewinnzahlen plus die Superzahl getroffen. Eine so lange Jackpot-Phase hat es seit dem Start der Lotterie 1955 noch nie gegeben.
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3: Diesmal geht es in das größte Seebadressort Europas. Das liegt nicht irgendwo am Mittelmeer oder an der Ostsee, nein, am Schwarzen Meer in Bulgarien. Albena ist nämlich unser heutiges Ziel. Wir schauen uns ein touristisches Pionierprojekt, ein Vorzeigeprojekt dieses Landes an. Urlaub im Naturschutzgebiet, unter anderem mit diesen Gästen.
4: Здравейте, казвам се Велина Гюмова и съм старши менеджер продажби тук в Албена. Радвам се да кажа здравейте от това прекрасно място на всички наши слушатели.
5: Добър ден, казвам се Веселин Савоя.
6: Здравейте, аз съм Венета, идвам от България и ще ви разкажа на немски много неща за България.
7: Здравствуйте, меня зовут Красимира. Мне очень приятно представить вам волшебство Българии, нашего побережья Черного моря.
8: Здравейте, казвам се Дима и съм от Балчик.
3: Genau, nach Balčik und auch in die Hafenstadt Varna führen uns die Ausflüge von Albena aus. Also, ganz viel Spaß beim Urlaub am Schwarzen Meer.

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1: Ich bin Yves Simon. Fast 12.000 Hitzetote hat es in diesem Jahr in Deutschland schon gegeben und Sozialverbände schlagen jetzt wegen der Sommerhitze Alarm und warnen vor allem vor lebensgefährlichen Folgen für obdachlose Menschen. Die Bundesarbeitsgemeinschaft Wohnungslosenhilfe fordert, Hitzeschutz muss zur Pflichtaufgabe von Staat und Kommunen werden. Da braucht es auch mehr Geld vom Bund. Und der Sozialverband Deutschland verlangt flächendeckende Hitzeaktionspläne. Nicht nur an Land, auch im Meer macht sich die Hitze deutlich bemerkbar. Vor der Küste Mallorcas, da ist jetzt eine neue Rekordwassertemperatur gemessen worden. Westlich der Insel hat eine Messboje 33 Grad gemessen. So ein hoher Wert ist in Spanien noch nie im Meer nachgewiesen worden. Hohe Wassertemperaturen begünstigen auch Unwetter und Wirbelstürme. Deutschland ist zwar nicht Kreuzfahrernation Nummer 1, das sind die USA, aber die zweitmeisten Kreuzfahrten werden von Deutschen gebucht. Wie umweltfreundlich sind Kreuzfahrten aber wirklich? Im neuen Umweltranking

0: des Naturschutzbundes NABU schneiden die norwegischen Reedereien Havila und Hurtig Routen zwar wieder am besten ab, aber selbst sie erreichen nicht mal die Hälfte der möglichen Punkte. Soita Suvali berichtet.
1: Wer eine Kreuzfahrt bucht, muss beim Klimaschutz weiter deutliche Abstriche machen. Der NABU sagt, auch die besten Anbieter sind noch weit von einer wirklich umweltfreundlichen Reise entfernt. Die Umweltschützer haben unter anderem geprüft, ob die Schiffe ohne Schweröl fahren, Landstrom im Hafen nutzen und ihre Abgase reinigen. Gleichzeitig boomt die Branche weiter.
0: Flügelstürmer Jan Diomande wechselt aus der Bundesliga von RB Leipzig zu Real Madrid. Der spanische Club überweist 125 Millionen Euro an RB. Durch weitere Prämien könnte die Summe auf 140 Millionen noch ansteigen. Damit ist Diomande der zweiteuerste Verkauf in der Bundesliga-Geschichte. Für die Leipziger ein echter Hammerdeal, denn im letzten Sommer hatte Leipzig den Ivorer für gerade mal 20 Millionen Euro geholt.
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4: Das ist die Radioreise, die Sie zu neuen Horizonten bringt und damit Reiselust wecken soll. Im Studio Alexander Tauscher. Herzlich willkommen hier bei uns in dieser Show. Heute geht es an einen Strand, den ich als Jugendlicher einmal erleben konnte, aber unter ganz anderen Vorzeichen. Sommer 1987. Ich lebte in der damaligen DDR. Meine Eltern hatten zur Silberhochzeit mit ganz, ganz großen Mühen eine Bahnreise nach Bulgarien kaufen können. 3 Tage im Zug von Dresden aus. Wir wohnten sehr bescheiden in einem Gästezimmer einer Wohnung mitten in Varna. Von da aus unternahmen wir Tagesausflüge auch nach Albina, aber hier stand uns wirklich nur der Strand offen. Die meisten Hotels waren für Gäste mit harten Devisen, also aus der Bundesrepublik, reserviert. Da kam man sich wirklich als armer Ossi vor und das im sozialistischen Bruderland. All das ist wirklich zum Glück längst Geschichte und Bulgarien ist ein für alle Deutsche und auch Österreicher und Schweizer sehr, sehr erschwingliches Reiseland und Albina eine Perle an der Schwarzmeerküste. Das besingt uns nun gleich Margarita Hranova und das erklärt uns dann Velina Jumova, die für das große Tourismusprojekt Albina arbeitet. Ein Zusammenschluss von mehr als 30 Hotels zu einer Holding.

0: bin tätig für alle Partnerschaften mit den verschiedenen Veranstaltern, für die verschiedenen Märkte. Und ich kümmere mich, alle Hotels voll mit zufriedenen Gästen zu haben.
1: Einer davon sitzt gerade hier auf der Sonnenliege. Milena, wir treffen uns am Strand von Albena. Und ich war hier gewesen zum letzten Mal 1987. Der Strand ist derselbe, auch die Berge, einige Gebäude schon. Es hat sich viel getan, darüber reden wir gleich. Aber zunächst mal müssen wir sagen, wie dieser Ort entstand. Das war noch lange vor meiner Reise damals.
0: Also Albena war um 1969 eröffnet sozusagen mit dem ersten Hotel hier an der Schwarzmeerküste. Am Anfang haben wir nur ein paar Hotels hier gebaut und danach haben wir ein bisschen mehr entwickelt. Jetzt haben wir insgesamt 33 Hotels in Betrieb, aber wir behalten die Resort und die Infrastruktur, wie es vorher war. Also wir machen neue Hotels auf grüne Plätze nicht, nein, wir nutzen die Baustellen für die alten Hotels.
1: Albena nennt sich Seebad, größtes Seebad Europas.
0: Die Definition für Seebad, das heißt, wir haben unsere eigenen Mineralwasserquellen, drei. Das Wasser fließt hier im Resort überall, also im Hotel, im Schwimmbäder, Leitungswasser, alles ist mit diesem Mineralwasser. Und wir sind am Meer, deswegen wir sind im Prinzip ein echtes Seebad.
1: Ihr habt einen der breitesten Strände hier an der Schwarzmeerküste?
0: Ja, genau. Unser Strand ist 6 Kilometer lang und bis zum 150, sogar 200 Meter breit.
1: Die meisten Gebäude, die wir heute sehen, sind noch zu sozialistischen Zeiten in Bulgarien entstanden.
0: Also die Infrastruktur von Hotels ist sehr typisch hier für Albena. Also man kann diese pyramidische Struktur dann finden. Das ist auch so entwickelt, damit fast alle Zimmer mit Meeresblick sind. Und auch, es gibt also nicht so hohe Gebäude und es gibt frische Luft auch für die Hotels, die in Parkzone sind.
1: Das heißt, dieser Baustil war damals 70er, 80er Jahre, voriges Jahrhundert wohlgemerkt, schon neu, modern, diese Pyramidenform anstelle eines Klotzes.
0: Ja, und wir denken dann, dieses Modell ist ganz erfolgreich, deswegen haben wir sowieso auch bis jetzt das behalten.
1: Heute werden diese Hotels nach und nach renoviert, restauriert.

0: Zum Beispiel haben wir Maritim Hotel Amelia eröffnet und vor Jahren haben wir auch Maritim Hotel Paradise Blue. Steht an der Stelle das erste Hotel. Das war in Albena, Hotel Kadam, und das Hotel war also total zerstört. Und genau an dieselbe Baustelle haben wir das neue Hotel eröffnet, aber wieder in dieser pyramidischen Struktur.
1: Es ist nicht erlaubt, ein Hotel abzureißen, etwas Neues zu bauen. Es muss an Ort und Stelle im Kern dann saniert oder restauriert werden?
0: Genau, das ist die Idee. So behalten wir unsere grünen Plätze, unsere grünen Flächen, und man kann hier frei dann fühlen. Nicht nur Beton, nicht nur Gebäude und so. Nein, es gibt viele Bäume, es gibt viele Grünen. Es ist ganz, ganz angenehm für die Gäste.

Salvena-Lied und die Wellen des Schwarzen Meeres. Besonders angenehm ist es, im Mineralwasser zu baden, denn aus jedem Wasserhahn und in jedem Pool von Albena fließt Mineralwasser aus dem Naturschutzgebiet dieses Urlaubsortes. Das Wasser aus den drei Quellen ist leicht mineralisiert und enthält Hydrogencarbonat und auch Calcium. Wellness und Spa ist sicher eines der Ziele, mit dem Albena vor allem im Winter noch mehr Touristen anlocken will. Im Sommer, ja, da lockt einfach der 6 Kilometer lange Sandstrand. Wenn wir die Uhren auf den August des Jahres 1969 zurückdrehen, dann landen wir in der Geburtsstunde von Albena. Damals wurde nämlich das erste große Ressort eröffnet mit 9 Hotels und 4 Restaurants. Inzwischen sind es mehr als 30 Hotelanlagen, alle eingebettet in die grüne Lunge des Baltata-Naturschutzgebietes. Das Meer mit diesem flach abfallenden Sandstrand macht Albena zu einem der beliebtesten Urlaubsziele an der Schwarzmeerküste Bulgariens. Der Flughafen Varna ist nur 40 Kilometer entfernt und die Besonderheiten von Albena, die listet uns weiter Velina Jumova auf. Sie wird dabei musikalisch bestätigt von Galina Blaseva.

0: Euer Wahrzeichen ist ein großes Hotel, was schon zu meiner Zeit, als ich hier vor fast einem Jahrhundert war, dieses Hochhaus war damals schon, wird jetzt renoviert, ist quasi das Symbol von Albena, dieses richtig mächtige Hochhaus.
1: Ja, das ist Hotel Dobruja. Das war das letzte Hotel, das in Albena gebaut war.
0: Wie würdest du sagen, unterscheidet sich Albena von den Nachbarorten wie Sonnenstrand, aber auch von Nessebar, Sosopol?
1: Also Albena selbst ist wie eine Hotelstadt. Also wir haben hier 33 Hotels, wir haben als auch ein Krankenhaus, Poliklinik, wir haben ein Medispa-Zentrum, wir haben eigene Post mit Postleitzahl, eigene Feuerwehrstation, eigene Polizeistation. So wir kümmern sich um die Sicherheit und auch die Gesundheit von unseren Gästen. Albena ist bekannt für Familien mit Kindern. Hier gibt es keine Diskos, keine Partyleute, also das ist nicht typisch für Albena. Hier gibt es echt Stil, relaxen und natürlich der Strand und natürlich die Grenze an die Naturschutzgebiet Baltata ist auch ein sehr großes Vorteil und bringt uns hier ein echt frisches Klima und Luft.
0: Deswegen auch immer so leicht windig und leicht bewölkt. Ihr seid umgeben wirklich von sehr viel Grün und auch von Nassem, kann man sagen.
1: Ja, also das ist, wo das Wald trifft dann das Meer.
0: Also auch eine besondere Luft, die Waldluft, die sich mit der Salzmeeresluft mischt?
1: Also so die Hotels, die neben Baltata genau sind, zum Beispiel diese Gergana, Buriana, Slavuna, Mura, Elitsa und Nona, dort gibt es ein Mikroklima. Dort ist nicht so heiß, zum Beispiel im Juli und August, wie es hier vor dem Paradise Blue, nein. Wegen dieser Bäume der und die natürlichen Schatten ist dort das Mikroklima ein bisschen angenehmer. Für Leute, die sportiver und aktiver ihre Holiday dann verbringen können. Und natürlich für die Profisportler. Zum Beispiel haben wir bei uns die Europäische Meisterschaft für Snooker. So, das ist ein sehr großes Event und wir waren sehr stolz, Gastgeber von diesem Event zu sein.
0: Auch sehr viele ukrainische Sportler, Tänzer kommen hierher. Was hat es damit auf sich?
1: Ja, haben wir eine sehr große Gruppe in unserer Parkzone für Fußballspieler, für Schwimmer, für Tänzer. Sie werden hier im Juni sein für verschiedene

0: verschiedene Training-Camps und verschiedene Meisterschafts.
1: Und die kommen auch traditionell schon oft hierher, die Gäste aus der Ukraine?
0: Ja, sogar vor der Pandemie haben wir auch eine große Menge von Gästen von der Ukraine. Und sogar nach der Pandemie und nach diesem Konflikt und Krieg haben wir auch diese Gäste jedes Jahr nach Alpena.
1: Und natürlich, wer wie ich gut Russisch spricht, kommt hier gut voran, weil natürlich die russische Sprache sehr verwandt ist mit der bulgarischen, der ukrainischen. Das heißt, Russisch ist hier doch angewandt.
0: Also russische Touristen haben wir sehr wenig, auch vor der Pandemie. Das ist von verschiedenen politischen Sachen.
1: Wer Halligalli will, wohin sollte er gehen? Von Alpena aus dann mal einen Ausflug nach Sonnenstrand abends?
0: Das kann man organisieren. Also man kann hier ein Hotel buchen mit dem Paket mit alles drin und drum. Und abends kann man ein Taxi oder ein Mietwagen oder etwas so nach dem Goldstrand oder nach Varna fahren für das Halligalli und dann wieder hier in Sicherheit zu schlafen.

auch gleich einen Shuttle für einen Abendausflug nach Varna und werfen unterwegs linker Hand einen kurzen Blick auf die Badeorte zwischen Albena und Varna. In Varna wartet dann ein Open-Air-Konzert und zuvor ein leckeres Fischrestaurant auf uns. Ja, und dann kommen wir garantiert zurück, um, wie Velina es sagte, in Sicherheit zu schlafen. Die Urlauber in Albena landen in aller Regel mit dem Flugzeug auf dem Airport in Varna. Von da aus sind es etwa 45 Autominuten bis Albena. Später lohnt es sich, von Albena mal einen Tagesausflug nach Varna zu starten. Gerade auch abends in Hafennähe ist das Leben sehr lässig. Während die einen Beachvolleyball spielen, hängen die anderen in den vielen Bars und Strandrestaurants ab. In einem dieser Restaurants traf ich Tourguide Krasima Stojanova und unser Gespräch wird eingeleitet von Zeddy Gierneff mit dem Lied über das ruhige Meer in Варна, Тихо море.

0: Мы ехали в морскую столицу Болгарии, город Варна, в котором мы нашли самый древний в мире золотой клад, золотые украшения 6-го столетия.
1: Мы ехали в Варна, наша Hauptstadt an der Schwarzmeerküste, in der wir goldene Verzierungen, goldenen Schmuck aus dem 6. Jahrhundert gefunden haben.
0: Мы проезжали через курорты Золотые пески, Святой Константин и Елена, которые Золотые пески реально самая большая партидестинация здесь, в Болгарии.
1: Wir sind vorbeigefahren am Ort Goldstrand und an Святой Константин, was früher Дружба hieß. Und Goldstrand ist heute der größte Partyort an der Schwarzmeerküste.
0: В отличие от курорта Албена, который самый лучший семейный курорт закрытого типа на территории национального заповедника Балтата.
1: Das im Gegensatz zum Ort Albena, der ja ein Familienort ist, ein sehr ruhiger Ort, eingeschossen in einem Naturschutzgebiet.
0: Мы очень хотим развивать себя для рынка Австрии, потому что первый по количеству туристов рынок у нас Германия.
1: Derzeit ist es so, dass der Hauptanteil der Urlauber aus Deutschland kommt. Deswegen ist unser Ziel langfristig auch den Markt für Österreich deutlich zu erweitern. Lassen wir uns reden über diesen Ort, an dem wir jetzt hier sind. Варна sehr beliebt.
0: Варна один из самых популярных городов для молодежи тоже, потому что здесь 5 университетов и очень популярные фестивали, как балетный фестиваль «Варненское лето».
1: Варна ist ein sehr beliebter Ort bei jungen Menschen, weil es hier allein 5 Universitäten gibt und auch viele Festivals, wie zum Beispiel das sommerliche Варна.
0: Варненское лето – балетный фестиваль.
1: Ein Ballettfestival über den Sommer in Варна.
0: Мы как раз сейчас посетим одно из представлений в Варненском летнем театре на открытом воздухе.
1: Und eine der Vorstellungen, jetzt Open Air Oper unter dem freien Himmel, werden wir jetzt besuchen. Und dieser Ort hier, an dem wir sitzen, это место здесь, где мы сидим, такое очень шикарное, такое южное место.
0: Варна тоже очень популярна своим приморским садом и многими ресторанами, которые расположены на самом пляже, на песке.
1: Варна ist auch bekannt für den Ort, an dem wir uns jetzt befinden, diesen Sommergarten, für die Strände und eben auch die

0: Restaurants.
1: Здесь очень много ресторанов, баров, очень вкусная еда, очень много народу, бурные ночи.
0: Sehr lebhafte Nächte gibt es hier, sehr viele Restaurants, sehr unterschiedlicher Art, also wirklich auch eine Partyzone.
1: Летом здесь много туристов. Варна одна из лучших дестинаций для морского туризма в Болгарии.
0: Im Sommer ist Varna eines der beliebtesten Orte für Meerestourismus in Bulgarien. А что стоит здесь посетить? Was sollte man hier noch sehen in Varna?
1: Здесь обязательно надо посетить археологический музей и кафедральный собор Успения Богоматери.
0: Man sollte unbedingt das archäologische Museum sehen und Kathedrale der Heiligen Mutter sollte man unbedingt noch sehen.
1: Здесь тоже можно посетить римские термы и узнать, как в Древнем Риме купались и пользовали это место как общественные бани для общения, для встреч, для важных переговоров.
0: Außerdem sollte man hier in Varna auch die römischen Thermen sehen, die Ausgrabungen, um zu erleben, wie in der Zeit der Römer man in diesen Bädern man sich traf, man sich unterhielt, einfach auch Geschäfte machte und so weiter.
1: Еще лучше поехать с дегустацией вин, потому что Болгария за последние годы очень много сделала по отношению виноделия и винопроизводства с очень многими винами, которые уже получили мировые призы.
0: Und man sollte unbedingt auch eine Weinverkostung in sein Programm mit einbauen, weil sich in Bulgarien in puncto Weinanbau in den letzten Jahren sehr viel getan hat. Viele Weine wurden inzwischen auch ausgezeichnet. Auf höchster internationaler Bühne haben sie Auszeichnungen bekommen.
1: Bulgarien ist auch ein Ort, wo man einen Gourmet-Tour machen kann. Wir haben die Ferme Midi, die Ferme Ulitak. И фермы Black Angus, можно поехать за трюфелями.
0: Sie empfiehlt auch kulinarische Touren auf den Spuren von Trüffel, von Oliven oder auch von Black Angus, Rindfleisch.
1: И у нас тоже фермы устриц.
0: Und es gibt ja auch Austernzüchter in Bulgarien.
1: В Кранево, рядом с Албеной.
0: In der Nähe von Albena, in Кранево.
1: У нас очень вкус меняется в последние годы. Конечно, мы любим болгарскую традиционную кухню, которая рассчитана на наши вкусные овощи, но тоже любим и морепродукты.
0: Man liebt natürlich nach wie vor die bulgarische Küche, die auf ihre ja, natürlichen Produkte basiert, auf die Früchte, auf Gemüse. Aber man hat in den letzten Jahren auch immer mehr Meeresfrüchte geliebt. Aida Namoreto, so ähnlich. Gehen wir ans Meer. Tun wir auch. Und direkt an den Strand von Albena. Breit und lang und damit genug Fläche für weitere Geschichten aus dem Vorzeigeseebad in Bulgarien. Albena sieht sich als ein touristisches Vorzeigeprojekt in Bulgarien. Hier vermarkten sich alle Hotels und Dienstleister unter einer großen Holding. Sie präsentieren einen Ort, der stolz auf seine Lage im Naturschutzgebiet ist, stolz auf seinen 6 Kilometer langen feinen Sandstrand und sein großes Engagement im Bereich Nachhaltigkeit. In Albena werden ein Großteil der Energie und der Lebensmittel selbst erzeugt. Wir besuchen gleich mit Krasima Stojanova die großen Kirschgärten von Albena und laufen davor mit Velina durch das Naturschutzgebiet.
2: Im Moment, wir sind an der Terrasse von dem Lobbybar vorne Hotel Gagana. Liegt auf einem sehr einzigartigen Ort, neben dem Naturschutzgebiet, direkt grenzend mit dem Fluss Batova und unserem wunderschönen Strand und das Meer.
0: Also hier geht der Naturpark direkt in das Meer über?
2: Das Fluss Batova geht direkt ins Meer, hier neben Gagana.
0: Wir sind jetzt ja ein paar Meter auch durch diesen Wald gelaufen. Viele Mücken, wenn man mit Shorts läuft. Zu was dient dieser Wald und was haben wir alles gesehen?
2: Also dieses Wald ist ein sehr großes Gebiet, ist Naturschutzgebiet. Es gibt 2-3 Wege, diese Eco-Wege, wo man sehr langsam spazieren gehen kann, aber nicht raus den Weg. Also es ist verboten, sehr tief in Wald zu gehen, weil wir behalten die Umwelt sozusagen und die Natur. Deswegen gibt es nur diese Wege, die Vogelmusik, sogar die Froschenkonzerte am Abend. So ist ganz, ganz traumhaft.
0: Also Frösche hat man hier. Was für Lebewesen sind noch zu Hause hier in diesem Habitat?
2: Nicht nur die Frösche. Also hier sind die drei Wegen von Via Pontica. Sie haben einen Treffpunkt hier in Waltata. Deswegen haben wir auch sehr viele Vögel.
0: Welche Pflanzen? Also wir sehen natürlich Schilf.
2: Also es gibt mehr als 180 verschiedene Pflanzarten und auch verschiedene Tierarten hier in Waltata.
0: Nun drängt sich ja der Verdacht auf, wenn es hier so feucht und so warm

0: Müsste es ja auch Schlangen zu Hause sind. Gibt es hier Schlangen in diesem Habitat?
1: Ja, es gibt auch diese Wasserschlangen. Sie sind nicht so giftig, aber manchmal für die Frauen, sie sind auch echt ein Schock, das zu anschauen. Aber sie sind ganz, ganz nett. So.
0: Sind
1: kein
0: nett?
1: Problem, ja.
0: Aber schwimmen dann ins Meer raus oder bleiben in diesem Süßwasserbereich?
1: Sie bleiben hier in diesem Süßwasser von dem Fluss.
2: Мы сейчас находимся на пляже Батовский. Это пляж, где река Батова, которая протекает через национальный заповедник Балтата, впадает в море.
0: Wir sind jetzt am Batova-Strand, wo also der Batova-Fluss, der aus dem Nationalpark kommt, in das Meer hineinfließt.
2: Река протекает по пляжу, здесь защищенные дюны и впадает в море. Кстати, змея водяная.
0: Der Fluss fließt hier in das Meer und hier ist ein Naturschutzgebiet mit Dünen und wir sehen gerade eine Wasserschlange.
2: Этот пляж отдаленный от шума и от отелей. И те, которые хотят наслаждаться пляжными дюнами, спокойствием, морем и лесом, могут воспользоваться более удаленным пляжем Батовский.
0: Dieser Strand ist getrennt vom anderen Strand, also vom lebhaften Strand. Wer also die Ruhe haben möchte, ein bisschen getrennt und abgeschieden, sich sonnen möchte, ist hier ideal.
2: Он тоже любимое место для нудистов.
0: Auch ein Lieblingsort für Nudisten.
2: Пляж для нудистов, поскольку он отделен от официального пляжа гостиничного речкой.
0: Ein offizieller Strand für FKK-Liebhaber, weil eben getrennt ist vom offiziellen Hotelstrand. А здесь летом очень много народу или мало? Ist es hier im Sommer ruhig?
2: Обычно здесь меньше народу, потому что мы семейный курорт. Большинство туристов там, где отели, где бесплатные лежаки и зонтики перед отелем. А здесь значительно меньше людей.
0: Hier ist es auch ruhiger im Sommer, weil Albina ja ein Familienort ist und die meisten dort an den Hotels sind, wo es auch die Liegen gibt, die Sonnenschirme. Und hier gibt es eben an sich nichts, deswegen ist es hier ruhiger.
2: Мы сейчас находимся в черешневых садах Албена. У нас на данный момент 60 гектаров черешни.
0: Wir befinden uns derzeit in den Kirschgärten von Albena und hier sind 600 Hektar Kirschen.
2: Мы производим 400 тонн черешни в год.
0: 400 Tonnen Kirschen werden jedes Jahr hier geerntet.
2: Это чуть больше, чем мы можем скушать в отелях. Соответственно, из остального мы производим сок, болгарскую ракию, это черешневый шнапс, и все мы поставляем на наш шведский стол в отелях.
0: Hier werden natürlich mehr Kirschen angebaut, als wir selbst verwenden und nutzen können. Deswegen produzieren wir unter anderem klaren Kirschsaft. Wir produzieren auch Raki, den traditionellen bulgarischen Schnaps, all das, was wir auf unserem Buffet anbieten.
2: На данный момент мы производим 60% из всего, что наши гости кушают в отелях.
0: Derzeit produzieren wir hier 60% dessen, was unsere Gäste in den Hotels verwenden und essen.
2: Свою пшеницу для хлеба и хлебобулочных мы производим 100% сами.
0: Also auch Weizen, all das, was im Hotel als Brot gebacken wird, produzieren wir selbst.
2: У нас сливы, у нас виноград, у нас груша.
0: Wir haben also Pflaumen, wir haben Weintrauben und auch Birnen hier.
2: Из всех из них мы производим либо соки, либо вино, либо ракию.
0: Und aus all dem produzieren wir entweder Säfte, Weine oder eben Rakia. Der Rakia ist auch eines der beliebtesten Souvenirs aus Bulgarien. Ich kenne da eine Mitreisende, die hatte sich einige Flaschen mitgenommen im Reisekoffer als Souvenir, als Erinnerung an die schönen Kirschgärten von Albena. Aber bis zu unserem Abschied ist es noch ein weites Stück. Wir haben noch einiges an Urlaub im Programm. Der Stuhl, auf dem die rumänische Königin auf einen Liebhaber wartete, der übers Meer kommen sollte. Zum Beispiel, wie immer an dieser Stelle, auf Weiterhören.

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2: Richtet auf eure Lauscher, denn hier spricht der Tauscher. Der Alexander grüßt sie alle miteinander und wünscht auf diese Weise eine schöne Radioreise. Heute bieten wir die Grundzutaten für einen gelungenen Sommerurlaub am Meer. Breiter Sand, flaches Wasser, ausreichend Sonne, günstige Hotels. All das bietet eben vor allem auch Albena in Bulgarien. Daneben befindet sich hier auch das größte Gesundheitszentrum Bulgariens. Im Medica Albena reicht die Palette der Behandlungen von Prävention zur Heilung bis hin zu Long-Covid-Therapien. Zur Behandlung werden hier zum Beispiel die rund 650 Heilpflanzen des Landes genutzt. Für all das rührt die in Bulgarien geborene Veneta Tabakova Vasileva gerne die Werbetrommel.
3: Ich bin seit 30 Jahren in Wien und führe ein Reisebüro. Unser Produkt ist Bulgarien und besonders an der Schwarzmeerküste das Seebad Albena.
2: Du bist Bulgarin, stammst aber aus welchem Teil Bulgariens?
3: Ich bin an der Schwarzmeerküste geboren, 120 Kilometer von Albena entfernt, in Burgas. Das ist auch eine Stadt an der Schwarzmeerküste, immer in ein bisschen in Konkurrenz mit Varna. Aber heutzutage macht das keinen großen Unterschied, ob Varna oder Burgas. Die Schwarzmeerküste und die Leute, die hier geboren sind, haben eine ganz besondere Verbindung mit dieser Teil Bulgariens.
2: Ja. Darüber reden wir gleich noch, Veneta. Wir wollen zunächst noch einmal feststellen, dass du ja auch tief verwurzelt bist im Tourismus. Dein Vater war kein geringerer als Chef des Flughafens in Burgas.
3: Ja, er war viele Jahre Geschäftsführer, wenn man das so sagen darf. Früher war das ein Direktor von Flughafen von Burgas. Und ich habe sehr, sehr viele Jahre, ganze Sommer lang, diesen Flughafen verbracht. Also ich war total fasziniert von diesen Flugzeugen, die von überall gelandet sind dort und wollte einmal wirklich mit so einem Flugzeug fliegen und diese Touristen kennenlernen.
2: Das heißt, du warst als Kind beim Papa am Arbeitsplatz. Ein toller, cooler Job.
3: Ja.
2: Direktor vom Flughafen.
3: Er konnte sich nicht um mich kümmern. Ja. Ich war immer auf dieser Terrasse und ich habe das Ganze beobachtet und die Kellnerin oder was immer haben sich um mich gekümmert, weil er sollte arbeiten und hat immer mal am Abend gefragt, na, wie war dein Tag und was hast du gesehen und das alles und dann habe ich meine

0: Eindrücke erzählt.
1: Dann hast du gesagt, heute kam die Interflug aus Ost-Berlin an und die Aeroflot aus Moskau. Hast du alles beobachtet?
0: Ja, es war Lufthansa, Condor aus Frankfurt und Aeroflot aus St. Petersburg, also Leningrad damals. Und dann habe ich das Ganze beobachtet und ich hatte so ganz interessante Eindrücke.
1: Und dann war es dein Ziel, auch Bulgarien im Ausland zu repräsentieren oder zumindest ein wenig die Werbetrommel zu rühren für Bulgarien?
0: Dann, durch ganz komische Lebenshinwege, bin ich in Österreich gelandet. Kein Wort auf Deutsch. Das war eine große Herausforderung für mich. Ich habe dieses Goethe-Institut gemacht, 6 Monate. Und Deutsch war meine 5. Sprache. Habe ich mir gedacht, nach 6 Monaten Hochdeutsch, kein Problem. Ich kann schon anfangen. Und ich habe eine Anzeige in einer Zeitung gelesen, dass irgendwelches Reisebüro sucht Mitarbeiter. Und ich habe mich beworben. Und 2 Jahre in diesem Reisebüro gearbeitet, ein bisschen mit dem Tourismus mich zu befreunden, weil früher habe ich nur Flug gemacht. Und nach 2 Jahren habe ich gesehen, dass wir doch selbstständig sein könnten, habe das Büro gegründet und nach ein paar Jahren habe ich meine erste Gruppe nach Bulgarien selber geführt. Und ich habe dieses Land zum ersten Mal mit den Augen von Touristen gesehen. Und ich habe festgestellt, wie schön und vielfältig Bulgarien ist, weil wir haben eine Weinreise, aber am Ende waren wir auch hier am Strand. Und die Österreicher haben gesagt, mein Gott, wir sind schon am Strand und wir waren in Rillekloster in die Berge. Das Land ist ein Wahnsinn. Und dann habe ich für uns und für das ganze Team beschlossen, dass wir Bulgarien wirklich, aber ganz qualitativ und mit Themenreisen bewerben werden. Und Paris ist Albena dazu gekommen.
1: Der eine oder andere hat schon mal von Albena gehört, aber eben herauszustellen, was der Unterschied ist, auch zu anderen Badeorten, das ist deine Aufgabe.
0: Was der große Unterschied ist, dass das Seebad Albena so ein Holding ist und alle Hotels treten zusammen auf. Und diese grüne Mission Albena hat mich total fasziniert. Das macht die Luft in Albena sehr, sehr rein.

0: Albena, Svet za dvama, also eine Welt für zwei. Albena, das ist ein langer weißer Sandstrand und klares Wasser, das mit der blauen Flagge immer wieder ausgezeichnet wurde. Dazu gibt es ein großes Sportangebot mit Tennis, Reiten, Fußball, Schwimmen, Tauchen, Yoga, Golf oder auch Beachvolleyball. Alles ist möglich. Das alles ist eigentlich eine perfekte Rezeptur für den Strandurlaub. Und dennoch ist Bulgarien für viele noch ein gewisser weißer Fleck auf der Reisekarte. Manch einer müsste sogar länger auf der Karte suchen, bis er überhaupt diesen weißen Fleck entdeckt. Dabei ist Varna gerade einmal 1,5 Flugstunden von Wien aus entfernt. Dort in Wien arbeitet Vineta Tabakova-Vesilieva bei Intervego-Reisen. Mit ihrem Unternehmen hat sich Vineta auf Urlaub in ihrem einstigen Heimatland spezialisiert.
1: Rundherum sind Obst- und Gemüsegärten, die gehören zu Albanien. Das heißt, wir essen Biotomaten, Biogurken und du weißt, die schmecken ja ganz anders.
0: Ganz anders als die aus den geschätzten holländischen Tropenhäusern.
1: Ja. Ja, genau. Die haben auch eigene Weinproduktion und die Weißweine, die besonders gut hier an der Schwarzmeerküste sind, sind auch hier sehr gut präsentiert. Biosäfte, eigene Bäckerei, eigene Rinderangus, das alles macht das Produkt unglaublich interessant und eben diese Nachhaltigkeit und diese Visionen.
0: Bio jetzt nicht nur im Sinne von Nahrungsmittel, Tomaten, Gurken, Rinder, auch Energie.
1: Auch Energie. So, das alles wird in diese Gasanlage verarbeitet und produziert Strom.
0: Aus Biogas?
1: Ja, aus Biogas. Und das hat mich wirklich fasziniert, aber das muss man bekannter machen.
0: Das muss man bekannter machen, liegt aber auch daran, dass Bulgarien noch nicht so angebunden ist, flugtechnisch, wie wir uns das wünschen. Von Wien sehr gut.
1: Von Wien sehr gut. Natürlich, mit diesen Verbindungen müssen wir viel mehr machen.
0: Und vor allem auch erklären, warum Bulgarien es wert ist, eine Reise zu sein. Weil natürlich die Türkei ist ein Konkurrent und Kroatien, Griechenland weniger sicher auf diesem Segment, aber Bulgarien muss sich irgendwo dazwischen behaupten.
1: Ja, und da glaube ich, hat auch der Staat Bulgarien eine Menge zu tun.
0: Seltsam, obwohl Bulgarien ja schon sehr lange in

0: EU ist, man hat ja kein Roaming. Sind jetzt Flugstunden von Deutschland, von Wien noch weniger? Ist es so, weil Bulgarien nicht so präsent ist in unseren Nachrichten und weil es auch so ein kleineres Land ist?
1: Das hat auch mit kleineres Land zu tun, aber Bulgarien ist genauso groß oder genauso klein wie Österreich und hat auch das Meer dazu. Also wir haben die Berge, eine sehr alte Kultur und wir haben 350 Kilometer Sandstrand. Wir sind irgendwie von dieser touristischen Fläche die letzten Jahre verschwunden. Warum, kann ich nicht sagen. Aber zum Beispiel, wenn man etwas über Bulgarien liest, erster Satz ist, das ärmste Land in der EU. Und natürlich, wer möchte Urlaub in den ärmsten
0: Land der EU machen? Weil alle denken, die Taschendiebe sind nicht weit. Nicht.
1: Und wenn wir mit dem Botschafter und dieser Pressetasche so Termine haben, ich sage immer, warum sollte man so einen Satz beginnen über Bulgarien? Ja. Aber das sind sicher andere geopolitische und ich weiß nicht, welche Gründe, die ich nicht kommentiere.
0: Ja. Ja. Aber man könnte es ja auch positiv drehen, ein günstiges Reiseland in Europa.
1: Ja, das ist günstig. Zum Beispiel für 100 Euro Wert bekommt man hier Leistung für 150 oder 160 Euro. Das heißt, wir haben tolle Natur, tolles Essen, tolle Hotels und die sind wesentlich günstiger als Türkei, Griechenland, Kroatien sowieso. Und du hast diesen wunderschönen Sandstrand. An manchen Stellen hast du 120 Meter Breite. Flach abfallendes Meer, das heißt für die Kinder auch in Ordnung. Und tolles Wetter.
0: Tolles Wetter, ja. Mhm. Und vor allem das Schwarze Meer, ja auch ein sicheres Meer, meist ruhig, keine hohen Wellen.
1: Ja, und wir haben hier sehr, sehr gute Wasserqualität. Die blaue Flagge haben wir seit Jahren schon.
0: Wir sind ja diese Radioreise rund um Albena, werden Barčik sehen und Varna. Was ist dein Lieblingsfleck hier an der Schwarzmeer?
1: Ich habe viele, weil meine Großmutter hat hier in der Nähe gewohnt und wir sind immer von Burgas nach Varna gefahren. Also ich persönlich liebe sehr diesen Balčik-Botanischen Garten mit diesem wunderschönen romantischen Schloss von dieser rumänischen Prinzessin. Das ist ein magischer Ort.
0: Ein magischer Ort, an dem wir später noch eine winzige Weinprobe machen werden. Veneta Tabakova-Vasileva im Radioreisegespräch über Urlaub in Bulgarien. Bulgarien, so sagte es Veneta an einem der Abende, sei ein Land, das erst noch entdeckt werden müsse. Naja, wir sind voll dabei in der Radioreise. Wir sind heute dort, wo der Batova-Fluss ins Schwarze Meer mündet, am Rand des Bartata-Naturreservats. Hier geht hinter den Stranddünen quasi das Rauschen des Meeres in den vogelzwitschernden Wald über. Ein Wald mit Silberpappeln, Schwarzerlen, Eibischen oder auch Fingersträuchen. Nur wenige Wege führen in diesen Wald hinein. Wandern ist in den Bergen dann möglich, vor allem zwischen Albena, Balčik und dem Kap Kaljakra. Für Golfspieler, oder besser gesagt für die, die es einmal werden wollen, steht mitten in Albena eine Indoor-Golfanlage. Ein Indoor-Golf-Simulator mit auch Trainer zur Verfügung. Hier kann man trainieren, um später seine Abschläge auf einem der an der Steilküste außerhalb von Albena gelegenen Golfplätze zu machen. Darüber sprach ich mit Veselin Savoia von Savoia Golf.
2: Ich bin der PGA Golf Professional in Bulgarien. Golf, das ist meine dritte Ausbildung. Ich bin Diplom-Sportphysiotherapeut, bin Sportökonom, bin Deutschsprachhochschule in Köln studiert. Und irgendwann von Hobby, Golf, wurde auch mein Beruf. Da habe ich mich bei PGA Germany einschreiben lassen, hat alles angefangen.
0: Hast du auch in irgendwelchen Meisterschaften mitgespielt?
2: Nein, ich bin pur Teaching Pro. Mit meiner Erfahrung, so habe ich auch entwickelt, sozusagen mein eigenes System, wie die Leute am schnellsten und am einfachsten Golf lernen können.
0: Und da hast du jetzt ja hier einen Golf-Simulator installiert. Beschreib uns das mal, wie das funktioniert.
2: Das sozusagen spielt man Indoor in eine Halle, sozusagen dieser Golf-Simulator. Simuliert kann man auch bis 150 oder 200, sogar noch mehr Golfplätze auf der Welt simulieren. Man kann die alle spielen. Und sozusagen hier kann man auch sehr schön an Technik arbeiten, kann man auch alles zeigen, warum war auch was passiert. Es ist nicht nur für Fortgeschritten, hier kann man auch ganz locker mit Anfängern arbeiten.
0: Das ist in einem Hotel, Keller, ein abgedunkelter Raum, relativ kühl, an heißen Tagen angenehm. Man steht vor einer großen Leinwand, aber auf einem künstlichen Rasen.
2: Genau, das ist ja der Vorteil. Hier im Sommer, wenn es super heiß draußen ist, drin ist auch kühl. Und wenn auch das Wetter draußen kalt ist und auch nichts man machen

0: kann. Trotzdem kann man auch drin auch noch weiter Golf spielen.
1: Wer jetzt hier nach Albena kommt und später eventuell, wir reden gleich drüber, auf den Golfplätzen Golf spielen will, kann zuerst zu dir in den Keller kommen, zum Simulator?
0: Ja, kann man zuerst zu mir kommen, kann man auch direkt zum Golfplatz kommen. Ich bin bei Lighthouse Golf and Beach Resort tätig. Da kann man auch die Platzreife machen. Wir können es auch hier anfangen, da können wir dann die Platzreifeprüfung absolvieren an dem Platz.
1: Wie viele Stunden empfiehlt es sich, am Golfsimulator zu üben? Wenn ich jetzt überhaupt, wie ich jetzt als Alex Tauscher, keine Erfahrung im Golfspielen habe?
0: Wenn jemand überhaupt keine Erfahrung hat, dann sozusagen kann man auch schnuppern ein bisschen, sozusagen 2 bis 3 Stunden wäre es auch okay zum Schnuppern, zu verstehen, ob das für ihn ist oder nicht. Wenn aber im Nachhinein sagt, okay, ich mag es total, ich will es auch weitermachen, ich empfehle es immer Minimum 12 Stunden, den Platzreifekurs zu machen. Und wir arbeiten an alle Golfschlägen, ne, wie kurzes Spiel auch, Putten, Chippen, Pitchen, bevor wir überhaupt auf den Golfplatz gehen. Und dann machen wir auch die Etiketten und Regelabende, damit auch überhaupt, bevor man auf den Platz geht, versteht, worum es geht. Weil auf dem Platz kann manchmal auch gefährlich sein.
1: Okay, also Lighthouse ist in der Nähe von Albena. Weil ich war vor Jahrzehnten hier gewesen, eben nicht erinnern, dass es hier Golfplätze gab. Golf ist sicher für Bulgarien auch ein neuer Sport.
0: Ja, immer noch leider. In ganz Bulgarien sind ungefähr nicht mehr als 1000 Golfer, was auch sehr schade ist. Deswegen, ich habe es auch versucht, so Kurse anzubieten, die Leute anzulocken, einfach zu kommen, zu schnuppern und die einfach weiter einzulocken, damit sie auch weiter mit Golf machen.
1: Ist Golf noch nicht so verbreitet hier, weil es ist ja auch ein Sport, der in Deutschland als Sport der etwas Bessergestellten gilt und man muss gewisse Mittel auch haben, um da sich das alles leisten zu können. Liegt es auch daran, dass Golf in Bulgarien zumindest noch nicht so breit und beliebt ist?
0: In gewisser Weise ja. Es ist nicht so günstig für die bulgarischen Verhältnisse, aber es ist auch eigentlich im Golf die Zeit ist das Allerwichtigste. Wenn man keine Zeit hat, und leider viele hier haben keine Zeit, besonders im Sommer, weil viele arbeiten auch im Tourismusbranchen. Und das ist, wo die meisten Minimum 6 Tage, manchmal sogar 7 Tage in der Woche arbeiten. Ne? Das ist für 2, 3 Monate. Und danach leider, das Wetter ist nicht schön, damit sie auch weiter nur Golf spielen. Man kann auch mit sehr wenig Geld anfangen. Ein gebrauchter Satz kostet auch zwischen, sagen wir, 200 und 400 Euro. Kann sich jeder leisten. Ne? Der Platzreife bei uns kostet so 300 Euro in der Gruppe. Auch ist nicht so viel. Und dann kann man weiter Golf spielen. Ne?
2: Also nicht nur der Badeurlaub, auch der Golfurlaub hier in Bulgarien ist um einiges günstiger als in anderen warmen Regionen Europas. Nur wenige Kilometer vom Seebad Albena entfernt liegt die kleine Hafenstadt Balcik. Im Schloss und im Botanischen Garten ergänzen sich die Symbole des Islam und des Christentums zu einem Tempel aller Religionen unter einem Himmel, benannt auch als Garten Allahs. Denn Balcik hat so wie diese Region überhaupt eine wechselvolle Geschichte. Griechen, Osmanen und auch die rumänischen Herrschaften prägten diesen Ort. Die rumänische Königin Maria ließ in Balcik ihre Sommerresidenz bauen. Dafür sollten die weltbesten Architekten und Botaniker einen der einzigartigsten Orte auf dieser Erde erschaffen. Sie haben es geschafft. Dimka Rafael war unterstützt von Velina und Verena, führen uns durch diesen subtropischen Park an einem Hang am Schwarzen Meer.
3: Das Schloss Balcik Königin Maria befindet sich 2 Kilometer südwestlich von Stadt Balcik, zwischen die berühmte weiße Klippe und Schwarzes Meer. Maria Rumänska, но аз ще кажа откъде идва, нали, защо е румънска.
4: Also jetzt erklären wir, warum sagen wir, dass die Königin Maria ist eine Rumänien-Königin.
3: Всъщност, името на кралица Мария е Мария Александра Виктория де Единбург. Тя има английско потекло.
4: Ganz Namen von dieser Königin ist Maria Alexandra Victoria Edinburgh.
3: From England. Тя всъщност е внучка на английски херцог и руска херцогиня.
4: Sie ist das Enkelkind von einem Großbritannien-Herzog und
5: eine Herzogin aus Russland.
3: Какво всъщност я свързва с Румъния? Това, че тя се омъжва, свързва 3 държави. Anglia, Romania und Russia.
4: Sie hat den König von Rumänien dann geheiratet. Diese Hochzeit und Maria selbst, sie verbinden 3 Länder. Russland, Rumänien und England.
3: 926-та тя се жени за като за първи път тя идва в посещава Балчик.
4: Мария ва

0: Er ist hier in 1926 zusammen mit ihr kleines Kind Nikolai. Und nach ersten Blick hat sie in diesem Platz in Baltschik verlebt. Und sie möchte hier einen Platz zu machen für sich selbst und für die Familie, eine Sommerresidenz, so sie immer hier dann bleiben.
1: Балчики в рамките на Южна Добруджа става част от Румъния.
2: Okay. Das ist ein Teil Bulgariens. Früher, nach dem Vertrag von Neuilly in 1913, wurde an Rumänien gegeben. Das ist der südliche Teil von dieser ganzen Region Dobruja. Deshalb heißt sie Romaria von Rumänien.
1: 1940 година, според Крайовската спогодба, отново Южна Добруджа, нали, си връща територията и става вече българска.
2: Zwischen 1940 und 1941 hat der bulgarische Zar Boris III. Ohne Krieg, nur mit Verhandlungen, diese Region wieder für Bulgarien gewonnen. Der war sehr beliebt, eben weil alle diese Leute hier waren sowieso Bulgaren. Was ist das Erste, was Ihnen da neugierig macht, wenn man das Schloss sieht?
1: А така един смесен стил, старобългарски, мавритански, арабски, нали, сградите.
2: Ganze Architektur hier ist sehr gemischt. Es gibt türkische, arabische und dann von die alte Bulgaren.
1: Тази джамия, която виждате, нейната малка дъщеря Илиана, всъщност се спасява турски рибар от удавяне.
2: Es ist nicht umsonst, dass man diese Moschee gebaut hat. Die kleine Tochter von Maria wurde von einem türkischen Fischer gerettet und deshalb hat sie das gebaut, um sich zu bedanken.
1: Този мост, подобно на мостовете в Венеция, се нарича мостът на въздишките.
2: Diese Brücke, ähnlich wie diese Brücken in Venedig, ist die
3: Seufel. Also wie die Seufzerbrücke.
2: Ja, genau.
1: Има така поверие, че ако човек мине по него с затворени очи,
2: man glaubt, dass wenn man über die Brücke geht mit geschlossenen Augen,
1: и си е намислил предварително желание, то ще се избъдне.
2: So diese Wunsch wird in Erfüllung gehen.
3: Renata, wir schließen diese Etappe in Baltschik, den Rundgang durch den Palast und durch den Garten ab mit einer kleinen Weinprobe, haben eine Menge Schnäpse und Wein getrunken, unter anderem auch Rosenwein. Und die Rose hat ja bei euch eine besondere Bedeutung.
2: Die Rose Damascener hat eine besondere Bedeutung für Bulgarien. Ossental befindet sich südlich von Plovdiv und dort wächst die Rose Damascener, die ätherische Rose ist. In jeder Parfum von Chanel, Dior und so weiter, als Mittelbasis steht unser Rosenöl. Und die Rose Alba ist noch edler, weil wenn man für ein Kilo Rosenöl 6000 Rosenblätter von Rose Damascener braucht, für ein Kilo von Rosenöl von der Rose Alba braucht man 8 Tonnen Rosenblätter. Die Rose, egal ob Damascener oder Alba, blühtet nur einen Monat im Jahr. Das ist zwischen 15. Mai und 15. Juni. Und gerade in der Mitte, Ende Mai, gibt es in diesem Rosental ein großes Rosenfest, wo auch Kunden in diese Rosenfelder gehen können, die Rosen pflücken, austrocknen und mit nach Hause nehmen und ein ganzes Jahr diese unglaublich magische Rosenduft genießen. Eine Reise wert.
3: Allein schon wegen der Rosen, dann stoßen wir doch mal an auf diese Reise.
2: Okay.
3: Million à la rose, l'importance c'est la rose.
2: L'importance c'est la rose.
3: L'important c'est la rose. Ja. Wenn die charmante Veneta ein französisches Chanson von Gilbert Bicot oder Joe Dassin hört, dann kommt ihr bulgarisches Temperament voll zur Geltung. So schön es ist, sich den ganzen Tag die Sonne auf den gut gefüllten Bauch scheinen zu lassen, so wichtig ist es doch auch ein wenig vom Land kennenzulernen. Stefka Berova besingt gleich die Schönheit des nahegelegenen Baltschik und Melina Giomova hat noch weitere Ausflugstipps für den Urlaub in Albena.

0: Boutique.
1: Wir hatten jetzt ja Ausflüge nach Balcik, nach Varna. Was wir nicht erlebt haben, ist Kap Kaliakra, auch sehr bekannt, gar nicht weit von hier. Was erlebt man da?
2: Also

0: Ibka Liakra ist echt ein magischer Platz. Es ist voll mit Geschichte, mit verschiedenen Bräuchen von Bulgarien in sehr alten Zeiten. Bei dem Sonnenuntergang ist ganz, ganz schön dort.
1: Das ist euer nördlichstes Kap hier?
0: Das ist das nördlichste Punkt von Bulgarien.
1: Sieht man von da aus schon die rumänische Küste? Kann man Richtung Constanța schauen?
0: Wenn es alles klar ist, kannst du auch Rumänienküste nochmal anschauen.
1: Wie einfach ist es, wenn ich jetzt hier in Albena bin und auch mal die anderen bekannten Städte sehen will, wie Nesebar oder Sosopol, wie gut sind da die Verbindungen in den Süden von Bulgarien, für einen Tagesausflug zumindest?
0: Also Tagesausflüge nach Nesebar und Sosopol haben wir in unserem Programm für die Gäste. Das kann man an der Rezeption dann selbst buchen und in einer Gruppe dann nach diesen zwei Städten fahren. Das ist ein täglicher Ausflug, weil der Weg ist voll mit Kurven und ist nicht so leicht, so schnell zu fahren. Aber es ist sehr schön und es ist interessant für die Gäste. Also Nesebar ist ein UNESCO-Stadt. Es gibt mehr als 40 Kirchen dort oder Rest von der Kirchen von den alten Zeiten. Sosopol ist auch eine sehr romantische Stadt. Ich bin selbst in Sosopol geboren.
1: So
0: für mich, das ist meine Lieblingsstadt an der Schwarzmeerküste.
1: Das wären also die Tipps für die Küste, Nesebar, Sosopol. Wenn man etwas ins Landesinnere nach Westen hinein wollte, gibt es etwas westlich von Albena, was man an einem Tag erreichen könnte?
0: Also es gibt auch sogar Ausflüge, die nach Rila-Kloster fahren oder nach dem Rosental im Kazanlık. Und hier in der Nähe sind also die erste Hauptstadt von Bulgarien, Pliska und dann Preslav. Es ist auch sehr interessant für die Gäste anzuschauen. Und auch hier in Schumen haben wir ein sehr großes Monument, voll mit Geschichte für die verschiedenen Jahreszeiten. Unsere Hans und dann später die Zars und so kann man anschauen, sehr interessant. Und hier haben wir auch einen Geschichtepark, Geranium, und das ist auch ein sehr beliebter Ort für die Touristen.
1: Zum Schluss müssen wir noch über das Kulinarische reden, zumindest das Getrunkene. Die Radioreise steht ja auch für Genuss. Der Albena hat auch seinen eigenen Wein inzwischen.
0: Wir haben sogar unsere eigenen Weinberge und von den Weinbergen dann produzieren wir Wein, aber wir produzieren auch unsere eigenen Schnaps.
1: Wein hat sich ja auch verbessert von der Qualität und Schnaps ist auch etwas, was man zur Vorspeise essen sollte. Ein Glas Rakia mit eurem berühmten Schofska-Salat ist der beste Einstieg in ein bulgarisches Abendessen.
0: Ja, das ist wie ein Muss. Also niemand saß auf dem Tisch ohne Salat und ohne Schnaps.
1: Das ist dann State of the Art.
0: Ja, das ist genau State of the Art. Also so fängt unser Abendessen immer.
1: Und dann sagt ihr?
0: Prost sagen wir hier in Bulgarien nicht, weil Prost auf Bulgarisch ist dumm. Ich empfehle zum Wohl zu sagen oder na zdrav.
1: Na zdrav und ich sag благодаря.
0: Ja, danke schön.
2: За на здраве вдигам чаша вино.
3: Na zdrave, zum Wohl. Mit einem Glas Wein stoßen wir auf diese kurze, schöne Reise nach Bulgarien an und können den Urlaub hier an der bulgarischen Schwarzmeerküste gerne verlängern und dabei sogar noch etwas für die eigenen Beißerchen tun. Denn eine andere Radioreise begleitet Urlauber, die zum Zahnarzt hierher fliegen. Au backe, aber wir erleben auch viel Kultur darin. Zum Beispiel den größten Feiertag zu Ehren der kyrillischen Schrift. www.radioreise.de. Hier gibt es zu diesen beiden Sendungen Bilder und wichtige Textinfos. www.radioreise.de und überall da, wo man auch in Bulgarien gute Podcasts finden kann. Na dann, schicken wir eine Flaschenpost übers Schwarze Meer nach Russland, in die Ukraine, nach Georgien und die Türkei und wünschen wir allen Frieden und uns viele neue Expeditionen rund ums Schwarze Meer. Goodbye, au revoir, ciao, adios, totiens, haida, farewell, ancho, vislat, ayuwomba, gülügül, dovidjenja und dasvidanja und topobohanja natürlich auch. Mehr salama und shalom. Und in Bulgarien sagt man so ähnlich wie in Kroatien oder auch in Russland, dovidjenja.
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1: Ich bin Yves Simon. US-Präsident Trump startet wieder einen neuen Anlauf, das Geburtsrecht für bestimmte Gruppen in den USA einzuschränken. Ein Dekret soll verhindern, dass Babys von Müttern, die nur für die Geburt einreisen, automatisch US-Staatsbürger werden. Und das trotz eines klaren Urteils des Supreme Court zugunsten dieser Praxis. Kritiker sprechen von einem Angriff auf den 14. Verfassungszusatz. Trumps Vorstoß dürfte wieder vor dem Gericht landen. Nach dem Fund einer Sprengstoffdrohne am Flughafen Leipzig-Halle sieht die FDP-Verteidigungspolitikerin Strack-Zimmermann Russland hinter dem Vorfall. Sie ist damit die erste bekanntere Politikerin, die das so klar ausspricht. Die Behörden ermitteln noch und wollen sich bisher nicht festlegen. Strack-Zimmermann meint im Gespräch mit dem Kölner Stadtanzeiger aber, dass es das Ziel Russlands ist, die öffentliche Meinung in Deutschland zu beeinflussen und vor allem vor Wahlen Angst und Widerstand gegen die Ukraine-Hilfe zu schüren. Lebenslange Haft, so lautet das Urteil für einen 25-jährigen Afghanen am Oberlandesgericht in München. Er war letztes Jahr für 2 Tote auf einer Verdi-Demo verantwortlich. Er war mit einem Auto in die Demo gefahren. Die Richter haben die besondere Schwere der Schuld festgestellt. Das heißt, auch nach 15 Jahren Haft hat er keine Chance, freizukommen. Es geht wieder los. Mit einem Duell zweier Traditionsvereine startet die neue Saison in der zweiten Fußball-Bundesliga. Der VfL Bochum empfängt zum Auftakt heute Abend im Ruhrstadion Hertha BSC. Für uns berichtet Tine Klimach, wer sind denn die Favoriten auf den Aufstieg dieses Jahr?
2: Da muss man ganz klar sagen, der VfL Wolfsburg, der letzte Saison aus der ersten Bundesliga abgestiegen ist. Denn Wolfsburg hat alleine ungefähr so viel Geld ausgegeben wie der ganze Rest der Liga zusammen. Die haben also den teuersten Kader und gelten als absoluter Favorit. Dahinter gibt es eine ausgeglichene Liga, die eine ganze Menge Spannung verspricht.
0: Und jetzt zurück zur Musik aus Deutschlands

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1: Ich bin Yves Simon. Guten Morgen. Der Drohnenvorfall am Flughafen Leipzig-Halle beschäftigt jetzt die obersten Ermittler in Deutschland. Die Bundesanwaltschaft hat den Fall übernommen. Sie spricht von einem Angriff mit besonderer Bedeutung für die Sicherheit des Landes. Für uns berichtet Zoyta Sowali.
2: Die Ermittler gehen inzwischen davon aus, dass die Täter die Explosion auf dem Flughafengelände ganz gezielt auslösen wollten. An der Drohne befanden sich laut der Bundesanwaltschaft professioneller Sprengstoff und ein Zünder. Außerdem soll eine Frachtmaschine beim Durchstarten mit einer zweiten Drohne zusammengestoßen sein. Auch dazu wird gerade ermittelt.
1: Im US-Bundesstaat New Mexico ist der Facebook-Mutterkonzern Meta jetzt zu 567 Millionen Dollar Strafe verdonnert worden. Ein Gericht sieht die psychische Gesundheit von Kindern in Gefahr. Konkret werfen die Richter Meta vor, die Algorithmen so zu trimmen, dass die Plattformen von Meta abhängig machen. Das Gericht fordert deswegen auch strengere Nutzungsbegrenzungen für Minderjährige. Meta will in Berufung gehen und betont, man habe eine gute Bilanz beim Schutz von Jugendlichen. An der Raumstation ISS haben wieder mal Wartungsarbeiten stattgefunden. Zwei Astronauten haben die Raumstation bei einem Außeneinsatz fit für neue Solarpanels gemacht. Jessica Mayer und Anil Menon haben dafür fast 7 Stunden außen an der ISS verbracht. Für Menon war es außerdem der erste Einsatz im offenen All. Mayer hat schon ihren 6. Außeneinsatz absolviert. Die 2. Fußball-Bundesliga startet heute Abend in die neue Saison und den Auftakt machen ab 8:30 der VfL Bochum und Hertha BSC Berlin. Einige Regeln von der WM werden auch in der 1. und 2. Liga jetzt neu eingeführt dieses Jahr. Eigentlich fast alles, muss man sagen, abgesehen von der Trinkpause. Zum Beispiel kann der Schiri bei Abstößen oder auch Einwürfen einen Countdown anzeigen. Wird der überschritten, dann gibt's Ecke oder einen Einwurfwechsel.
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9: Nadine aus Sulzburg meldet uns freundliches Wetter zum Start ins Wochenende. Und das haben wir heute fast überall in Deutschland. Auch in Baden-Württemberg hier bei uns. Im Norden gibt es dagegen ein bisschen mehr Wolken. Nur am Alpenrand entwickeln sich später dann wieder ein paar Schauer und Gewitter, aber ansonsten alles gut. 19 Grad ganz oben an der Nordsee und 31 Grad hier im Süden. Und das Wochenende war auch sommerlich. Samstag fast überall Sonne, satt bis zu 34 Grad. Und auch der Sonntag startet sonnig. Erst später gibt es dann Schauer und Gewitter. Und das bald bis zu 36 Grad. Es wird also wieder heißer.
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10: Ich bin Oliver Urbanke. Guten Morgen. Wer hat die Drohne auf das Gelände des Leipziger Flughafens geschickt? Bisher gibt es da noch keine gesicherten Erkenntnisse. Auf jeden Fall hat jetzt die Bundesanwaltschaft die Ermittlungen übernommen. Es besteht der Verdacht eines versuchten Sprengstoffanschlags. Die sichergestellte Drohne war mit einem Sprengsatz bestückt, der konnte entschärft werden. Sachsens Innenminister Schuster weist Berichte zurück, wonach eine ukrainische Frachtmaschine, in deren Nähe die Drohne abgefangen wurde, am Flughafen mit Munition beladen gewesen sein soll. US-Präsident Trump startet einen neuen Versuch, das Geburtsrecht für bestimmte Gruppen in den USA einzuschränken. Ein Dekret soll dafür sorgen, dass Babys von Müttern, die nur für die Geburt einreisen, nicht mehr automatisch US-Staatsbürger werden. Beim letzten Versuch, das Gesetz zu ändern, war Trump vor dem obersten Gericht, dem Supreme Court, gescheitert. Im Persischen Golf droht eine Umweltkatastrophe. Vor der Küste des Oman ist offenbar ein Öltanker havariert. Satellitenbilder zeigen, wie immer mehr Öl ins Meer läuft. Der 270 Meter lange Frachter soll zur russischen Schattenflotte gehören. Es geht wieder los. Mit dem Duell zweier Traditionsvereine startet die neue Saison in der zweiten Fußball-Bundesliga. Der VfL Bochum empfängt zum Auftakt heute Abend im Ruhrstadion Hertha BSC. Thomas Brockt berichtet.
11: Sowohl Bochum als auch Hertha gehen mit einigen Fragezeichen in die neue Saison. Bei beiden Clubs hat sich personell viel verändert. Vor allem die Berliner sind quasi runderneuert. Wichtige Leistungsträger wie Kapitän Rehse oder Torwart Ernst sind weg und weil gespart werden muss, setzt die Hertha vor allem auf die eigene Jugend. Vom Aufstieg will diesmal keiner offen reden. Saisonziel ist ein einstelliger Tabellenplatz.
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9: Hello, hello, guten Morgen am Freitag. Es geht ins Wochenende. Endlich ausschlafen, werden sich jetzt die meisten denken. Apropos schlafen, wie lange sollte man eigentlich schlafen? Stimmt das mit den 8 Stunden? Muss es wirklich immer ganz dunkel sein? Und gibt es da noch mehr Mythen über den Schlaf, über die wir sprechen müssen? Machen wir gleich. In ein paar Minütchen vorher gibt es noch das Tagebuch der großen Hits. Und ich wünsche Ihnen vorher natürlich auch einen schönen guten Morgen. Kommen Sie gut zur Karte.

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1: 7. August 1995. TLC steigen mit Waterfalls in die Charts

Bandenkriminalität, Drogen, Prostitution, Gewalt, AIDS. Das ist Anfang der 90er die bittere Realität in vielen ärmlichen Gegenden der USA. Vor allem in den Vororten der großen Metropolen, so auch in Atlanta, Georgia. Dort gründet sich 1991 das Trio TLC. Das steht anfangs als Abkürzung für die Vornamen der drei Sängerinnen. Nachdem Crystal die Gruppe schon sehr schnell wieder verlässt, wird die Abkürzung umgedeutet in Tender Loving Care, zu Deutsch Streicheleinheiten. In ihrer Musik wollen sie aufrütteln und von dem erzählen, was sie erleben und was sie beschäftigt. Auch in Waterfalls. Hier singen die drei Frauen von eben genau all diesen Problemen, die es Anfang der 90er gibt. Sie thematisieren die Armut, die in Gewalt und Drogenabhängigkeit führt, aber auch die schlechte und oft komplett fehlende Bildung und vor allem auch fehlende sexuelle Aufklärung. Durch ihre Perspektive als Frauen, die es aus diesen Verhältnissen herausgeschafft haben, versuchen sie zu helfen, damit es andere da auch rauskommt.

0: Ich hoffe, Sie haben gut geschlafen. Einen schönen guten Morgen mit Schwarzwaldradio. Und für einen guten Schlaf braucht es ja so ein paar Sachen, ne? Also bequeme Matratze, ein dunkler Raum oder nicht am Handy hängen, was uns ja manchmal ziemlich schwer fällt. Das war übrigens ein Problem, was die Menschen ja früher nicht hatten. Und generell war das mit dem Schlafen früher anders als heute.
1: Früher wurde zweimal geschlafen.
2: Bis ins 19. Jahrhundert war es in Europa ganz normal, den Schlaf zu teilen. Nach ein paar Stunden sind viele Menschen für 1 bis 2 Stunden aufgestanden. Dann haben sie sich unterhalten, gelesen oder kleinere Arbeiten erledigt. Und dann hat Schlaf Nummer 2 angefangen.
1: Elektrisches Licht änderte alles.
2: Mit der Erfindung der Glühbirne sind die Abende immer länger geworden. Die Menschen sind deshalb später ins Bett gegangen und dadurch hat sich der Schlaf auf eine durchgehende Nacht verlagert.
1: 8 Stunden sind kein Muss.
2: Die berühmten 8 Stunden sind eher ein Richtwert als eine feste Regel. Manche Menschen fühlen sich schon nach 6 oder 7 Stunden fit, andere brauchen 9.
1: Auch Tiere schlafen ganz unterschiedlich.
2: Während Giraffen oft mit weniger als 2 Stunden Schlaf am Tag auskommen, schlafen Faultiere bis zu

0: 20 Stunden. Bei Delfinen schläft sogar immer nur eine Gehirnhälfte. Die andere ist wach, damit sie nicht ertrinken.
1: Faultier schläft 20 Stunden am Tag? Da werden sich jetzt viele denken, das ist mein Seelentier. Und das hier haben wir uns in den letzten Tagen auch oft gedacht. Es ist viel zu heiß, um zu schlafen. Ja, Survivor hier. Too hot to sleep. Guten Morgen bei Schwarzwaldradio. Sweet.

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9: Auch die Marie aus Herzogenaurach meldet einen Sommermorgen, wie er im Buche steht. Und wirklich, es geht schön ins Wochenende. Es geht mit angenehmen Temperaturen ins Wochenende. Es werden nämlich heute nur in Anführungszeichen 31 Grad. Heute Abend kann es am Alpenrand mal kurz Gewitter geben, aber ansonsten passiert dann nicht viel. Morgen heißt es wieder Sonnenbrille auf, viel Sonne gibt es, bis zu 34 Grad auf dem Wetterplan. Der Sonntag legt dann mit 26 bis 36 Grad noch eine Schippe drauf, bevor es dann am Nachmittag von Südwesten her wieder einzelne Gewitter gibt.
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Hier bei Schwarzwaldradio. Schönen guten Morgen. Und während wir uns gleich unseren Zahnputz-Oldie anhören, hört Barack Obama wahrscheinlich solche Sachen hier. Das Ding auch dabei.

Macht er ja jedes Jahr. Er hat wirklich einen relativ guten Geschmack, wie ich finde. Und wenn Sie auch einen guten Geschmack haben, dann schicken Sie mir Vorschläge für den Zahnputz-Oli. Die können Sie an die 0173 104 33 33 schicken. Das ist nämlich unsere WhatsApp-Nummer. Da am besten eine Sprachnachricht rübertüdeln. Und dann läuft da vielleicht gleich Ihr Lieblings-Zahnputz-Oldie hier nach OMD und

0: 10 Minuten zusammenbürsten. Der kurze Zahnputz-Oldie für ganz Deutschland.
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2: Die Anna aus Nürnberg in Bayern, die konnte vorhin keine Sprachnachricht schicken. Die hat nämlich bis eben noch im Bett gelegen mit Kopfhörern und nebendran ihr Mann mit Männerschnupfen.

Und dann musste sie natürlich leise sein. Ich hoffe allerdings, sie ist jetzt inzwischen im Bad angekommen und kann mit uns Zähne putzen, denn sie hat sich was Schönes gewünscht zum Zähnchenputzen. Die Spider-Murphy-Gang mit Sommer in der Stadt.

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6: Der Tag startet mit Sonne und gute Laune beim Marcel aus Heimbach in Nordrhein-Westfalen. Ja, und das ist fast in ganz Deutschland so. Nur ganz im Süden an den Alpen, da kann sich später mal ein Gewitterchen entwickeln. Dazu heute 19 Grad ganz im Norden und 31 Grad hier im Süden. Der Samstag bringt auch fast überall Sonne und bis zu 34 Grad. Und auch am Sonntag bleibt es erstmal sonnig, dann gibt es wieder ein paar Schauer und Gewitter, aber trotzdem sehr, sehr heiß wieder am Sonntag. Bis zu 36 Grad gibt's.
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7: Ich bin Oliver Urbanke. Guten Morgen. Eine Helmpflicht für E-Scooter. Die fordern die Macher einer neuen Studie zu Unfällen mit den elektrischen Rollern, ebenso eigene Fahrspuren. Philipp Detlefs berichtet.
8: Das Risiko für ein Schädel-Hirn-Trauma ist bei E-Scooter-Unfällen fast doppelt so hoch wie bei Radfahrern und mehr als dreimal so hoch wie bei Motorradfahrern. Ursache dafür sind laut den Forschern vor allem, dass Scooterfahrer kaum Helme tragen und die stehende Fahrposition. Bei abruptem Bremsen werden Fahrer leicht kopfüber nach vorn über den Lenker geschleudert. Auffällig ist laut den Forschern auch der hohe Anteil von Minderjährigen unter den Schwerverletzten.
7: Nach dem Drohnenvorfall am Leipziger Flughafen hat die Bundesanwaltschaft die Ermittlungen übernommen. Es besteht der Verdacht eines versuchten Sprengstoffanschlags, heißt es. FDP-Verteidigungspolitikerin Strack-Zimmermann vermutet Russland hinter dem Vorfall, wie sie dem Kölner Stadtanzeiger sagt. Gesicherte Erkenntnisse dazu gibt's noch nicht. Außerdem gibt es jetzt mehrere Forderungen danach, Drohnenabwehr in Deutschland zentral zu organisieren, beim Innenministerium und der Bundespolizei. Hochsommer nicht nur an Land, sondern auch im Wasser. Vor der Küste Mallorcas ist eine neue Rekordwassertemperatur gemessen worden. Westlich der Insel hat eine Messboje 33 Grad gemessen. So ein hoher Wert ist in Spanien noch nie im Meer gemessen worden. Hohe Wassertemperaturen begünstigen Unwetter und Wirbelstürme. Mit dem Duell zweier deutscher Traditionsvereine startet heute die 53. Saison in der zweiten Fußball-Bundesliga. Der VfL Bochum empfängt zum Auftakt am Abend im Ruhrstadion Hertha BSC. Für beide Mannschaften ist die Partie nach größeren personellen Umbrüchen ein erster wichtiger Gradmesser.
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6: Und heute wird endlich mal wieder gelacht bei Popcorn für alle. Wir hatten in den letzten Tagen aber wirklich auch ernste Themen. Also heute geht es um einen ziemlich chaotischen Polizisten, der soll einen Fall klären und dabei macht er mehr kaputt, als ihm lieb ist. Und das ist wirklich sehr, sehr lustig. Da kann man auch nach Jahrzehnten noch Tränen lachen bei diesem Film. Gleich Popcorn für alle mit dem entsprechenden Soundtrack hier bei Schwarzwaldradio. Ich wünsche Ihnen einen schönen guten Morgen.

0: für alle.
1: Yippie-yay, Schweinebacke.
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2: Die nackte Kanone ist die Mutter aller Nonsensfilme. Selbst beim vierten Mal gucken entdeckt man irgendwo im Hintergrund irgendwelche Gags, die man noch nicht gesehen hat.
3: Sobald es Nordberg besser geht, ist er bei der Spezialeinheit wieder willkommen.
4: Es sei denn, er ist nur noch ein sabbernder Lappen. Und ich schätze, sowas steht ja zu erwarten.
2: Die Schwachsinnsdialoge von Frank Drebin und Detective Nordberg kann man auswendig mitsprechen. Im hohen Schauspielalter wurde Leslie Nielsen dadurch erst berühmt.
4: Wilmer, ich verspreche dir, welches Schwein das auch immer getan hat, kein Mann von unserer Truppe wird auch nur eine Minute ruhen, bis wir ihn hinter Gittern haben. Jetzt lass uns ein Häppchen essen gehen.
5: Ja, komm, Wilmer.
2: Kein Film hat so eine hohe Gagdichte. Allein bei jedem Versuch, das Auto einzuparken, passiert was Absurdes. Filme wie Dirty Harry oder Batman werden parodiert und selbst die beiden Fortsetzungen von der nackten Kanone waren noch lustig.
6: Mrs. Nordberg, ich glaube, wir können den Arm Ihres Mannes retten. Womit möchten Sie ihn hingeschickt haben?
2: Total gut zu dem verballerten Polizist Frank Drebin passt auch das Soundtrack. Ein Song von Carole King in der Version von Peter Noon. I'm into something good.

0: Der einsame Verlierer. Guten Morgen hier bei Schwarzwaldradio, die Little River Band mit Lonesome Loser. Ich wünsche Ihnen einen schönen Freitag. Kommen Sie gut ins Wochenende. Und ich habe so ein schönes Plätzchen für Sie hier bei uns im Schwarzwald. Also falls Sie hier durchfahren oder falls Sie hier sogar länger sind, Urlaub machen in unserem schönen Schwarzwald, dann sollten Sie dieses Fleckchen, was ich Ihnen nachher gleich vorstelle, unbedingt besuchen. In 20 Minuten Schwarzwaldradio unterwegs.
1: Einen wunderschönen guten Morgen.

Schwabmünchen. So, ich bin heute Morgen mit einem Ohrwurm wach geworden. Keine Ahnung warum. Vielleicht kannst du mir den erfüllen, damit ich ihn endlich loswerde. Ich hätte gerne von Fire Inc. Tonight is what it means to be young aus dem geilen Film Straßen in Flammen.

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6: Tobias aus Runkel in Hessen, der freut sich auf diesen warmen Sommertag und aufs heiße Wochenende. Ja, und das wird wirklich wieder heiß. Also heute wirklich angenehm mit bis zu 31 Grad. Wir haben an den Alpen so ein paar Schauer und Gewitter, die möglich sind heute Nachmittag. Aber ansonsten wirklich viel Sonne, blauer Himmel. So sieht das auch morgen aus. Morgen am Thermometer dann 34 und Sonntag sogar wieder 36 Grad.
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7: Vielen Dank für den geilen Titel. Die LP lief damals bei mir rauf und runter auf dem Walkman.

Hier ist Schwarzwaldradio. Guten Morgen. Und wir machen aus einem bekannten englischen Hit wieder ein kleines Sprachabenteuer heute. Google darf übersetzen. Sie dürfen raten. Und es gibt 100 Schwarzwaldtaler zu gewinnen. Welcher Welthit steckt wohl hinter dem manchmal ziemlich überraschenden deutschen Zeilen? So will ich es mal vorsichtig ausdrücken. In knapp 10 Minuten spielen wir die nächste Runde Google Double. Und vorher gibt's noch Flash in the Pan und

0: man braucht. Nachgoogeln, fertig. Also ist schon eine tolle Sache.
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2: Google. 50 Jahre ist es her, da war der hier ganz vorne in den Charts.
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2: Ich habe dir mein Herz geschenkt, oh. Welcher Song ist es heute? Welchen Hit habe ich hier übersetzen lassen von Google? 0173 104 33 33. WhatsApp-Nummer, Telefonnummer haben wir auch. 0800 504 33 33. Und Sie können wie immer 100 Schwarzwaldtaler gewinnen. Ich spiele es Ihnen noch einmal vor.
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5: Der Dennis aus Bützow in Mecklenburg-Vorpommern trinkt seinen Kaffee jetzt gerade auf der Büroterrasse. Das ist auch nicht so schlecht, oder? Naja, im Sonnenschein lässt sich das machen, durchaus. Und davon haben wir heute reichlich zum Start ins Wochenende. Viel Sonne nur am Alpenrand, dann später wieder so eine leichte Schauer- und Gewittergefahr. Wir haben bis zu 31 Grad auf dem Wetterplan. An den Küsten natürlich ein bisschen frischer, 19 bis 26 Grad. Auch das Wochenende macht Lust auf draußen. Samstag sonnig, trocken bei bis zu 34 Grad. Und Sonntag, ja, fast schon wieder einen Zacken zu heiß mit bis zu 36 Grad.
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6: Ich bin Oliver Urbanke. Guten Morgen. ZIG für das hessische Ziegenhain oder TP für Templin in Brandenburg. Wiederbelebte Kfz-Kennzeichen sind für viele ein Stück Heimat am Auto und sie haben in den vergangenen Jahren wieder viele Anhänger gefunden. Millionen Autos sind mit den neuen alten Kennzeichen unterwegs. Am gefragtesten ist eine Großstadt aus NRW. Tine Klimach berichtet.
7: Seit 2012 dürfen Landkreise und kreisfreie Städte zusätzlich alte Heimatkennzeichen reaktivieren und seitdem sind fast 7 Millionen Autos, Motorräder und Hänger damit zugelassen worden. Das sind aktuelle Zahlen der Hochschule Heilbronn. Am häufigsten wurde davon mit gut 28.000 Fällen das Kennzeichen MO für Moers ausgegeben.
6: Gerade in Städten sind sie schnell verfügbar und praktisch. E-Scooter. Allerdings nicht unbedingt das sicherste Verkehrsmittel. Eine neue Studie aus England zeigt, dass es bei Unfällen mit E-Scootern häufiger Kopfverletzungen und Schäden an inneren Organen gibt als bei Motorrad- und Fahrradunfällen. Als möglichen Grund sehen die Macher der Studie unter anderem, dass die Fahrer aufrecht und meist ohne Helm auf den Scootern stehen und bei Zusammenstößen leicht über den Lenker geschleudert werden. Deutsche Fahrzeughersteller tun sich weiter schwer. Der Gewinn bei Nutzfahrzeughersteller Daimler Truck ist im zweiten Quartal um knapp 50% eingebrochen. Im Vergleich zum Vorjahresquartal sei das Konzernergebnis von 245 Millionen Euro auf 128 gesunken, heißt es vom Konzern, der seinen Hauptsitz in der Nähe von Stuttgart hat. Gelingt nach 10 Jahren wieder mal ein Sieg zum Auftakt einer neuen Saison? Vor der Frage steht der VfL Bochum, der heute Abend um 20.30 Uhr die neue Spielzeit in der zweiten Fußball-Bundesliga eröffnet. Zu Hause empfangen die Bochumer Hertha BSC. Für die Berliner ist es das zweite Eröffnungsspiel in Folge.
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5: Da kommt's nochmal, das Google-Double. Achtung, Ohrenspitzen.
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5: Welcher Mega-Hit ist gesucht? Welchen Song hat Google hier übersetzt und vorgelesen? Wenn Sie es wissen, dann haben Sie 100 Schwarzwaldtaler fast schon sicher. Mit bisschen Glück natürlich. 0173 104 33 33. Da können Sie noch schnell eine WhatsApp-Nachricht schicken. Oder Sie rufen an 0800 504 33 33. Ein paar Minütchen haben Sie noch Zeit. Wir lösen das Ganze gleich auf nach Liquido und Whitney Houston. Guten Morgen.

0: Was man braucht, nachgoogeln, fertig. Also ist schon eine tolle Sache.
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3: Wer steckt heute hinterm Google-Dubel?
4: 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Niemand weiß es. Doch von Anfang an habe ich dir mein Herz geschenkt, ho. Oh.
3: Welcher Hit ist es? Welchen Song habe ich hier übersetzen lassen von Google? Was sagt die Anja aus dem schönen Vogtland?
5: Guten Morgen. Das dürfte Elton John gewesen sein. Mit Nobody Knows It oder wie immer der Titel heißt. I Was Your Clown war die entsprechende Zeile, die dich draufgebracht hat.
3: Das war die Schlüsselzeile. Die Anja hat fast recht und ich lasse das gelten. Elton John und Kiki D, Don't Go Breaking My Heart. Heute, vor 50 Jahren, ganz oben in den Charts. Herzlichen Glückwunsch, liebe Anja. Ich schicke 100 Schwarzwaldtaler nach Lauterbach und ich spiele jetzt eine ganz besondere Version von Don't Go Breaking My Heart. So heißt der Song. Elton John und Kiki D. Hier ist die Live-Version.

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Das war auf einer der ersten Kassetten drauf, die ich heimlich aus dem Westen bekommen habe. Damals Jermaine Stewart und Don't Talk Dirty to Me. Hier bei Schwarzwaldradio, schönen guten Morgen. Und es ist Zeit, mal wieder am Rad zu drehen. Gut, machen wir alle jeden Tag. Aber freitags ja immer besonders. Und zwar drehen wir da am Glücksrad und lassen uns überraschen, welches Jahr das Glücksrad anzeigt. Denn dann geht's in die Retro-Charts to go. Und da gucken wir heute ins Jahr. Mal sehen, was rauskommt. Jo! Es ist das Jahr 2000. Ach, da waren wir ja mit den Retro-Charts auch lange nicht mehr. Das Jahr 2000. Sehr schön. Machen wir gleich hier bei Schwarzwaldradio. Wir gucken in die Single-Charts.

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10: Ja, in Ingolstadt beim Tobias in Bayern, da ist vorhin gerade eine Regenwolke vorbeigehuscht. Da wurde es gerade mal kurz nass, aber das ist jetzt auch erstmal wieder vorbei. Es wird jetzt schöner, auch bei euch da unten im Süden. Und dann wird es da auch wieder am wärmsten mit bis zu 31 Grad heute. Und wir haben dann später wieder am Alpenrand so ein paar Schauer und Gewitter. Ansonsten passiert da heute außer Sonne nicht so viel. Auch das Wochenende wird schön. Für ganz Deutschland viel Sonne, morgen 34 Grad und Sonntag fast schon wieder unerträglich heiß mit bis zu 36 Grad.
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3: Am 7. August des Jahres 2000, da war in den deutschen Single-Charts eine ganze Menge los. Und das waren noch Big Brother-Zeiten. Meine Güte.
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3: Jürgen und Zlatko.
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3: Das war noch schön.
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3: So, dann ganz vorne in den Charts natürlich Raymond mit seinem Supergirl.
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3: Dann hatten wir die Olsen Brothers.
6: Fly on the wings of love.
3: Sage nur Eurovision Song Contest.
6: Fly, baby, fly.
3: Dann hatten wir den Latino Lover.
7: Hey, Latino, Latino Lover.
3: Von Luna. Deutsche Musik gab's auch richtig coole im Jahr 2000.

und dann gab es natürlich geile Mucke im Jahr 2000 von Limp Bizkit. Take a look around. Die Venga Boys, Sommermucke, Uncle John from Jamaica. Und echt mit ihrem Junimond. Und die drei Songs gibt's jetzt.

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3: Das sind mal angenehme Temperaturen, sagt der Udo aus Markkleeberg bei Leipzig in Sachsen. Ja, und das stimmt. Es ist wirklich ein bisschen angenehmer. Es war ja nicht mehr auszuhalten, die Hitze. Aber sie kommt wieder am Wochenende, lieber Udo. Wir haben heute 31 Grad als Höchsttemperatur, schaffen wir im Süden und Südwesten. Morgen sind es dann schon 34 Grad. Heute und morgen sind auch Schauer und Gewitter möglich. Und Sonntag sind es dann sogar schon wieder um die 36 Grad am Thermometer.
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4: Ich bin Oliver Urbanke. Guten Morgen. Zur Abkühlung ins Meer springen, das ist auf Mallorca gerade nur bedingt möglich. Vor der Küste hat eine Messboje eine Wassertemperatur von 33 Grad gemessen, der höchste jemals rund um Spanien gemessene Wert. Neben fehlender Abkühlung sorgen steigende Wassertemperaturen auch für mehr Unwetter und Stürme. Der Drohnenvorfall am Leipziger Flughafen beschäftigt jetzt die obersten Ermittler Deutschlands. Die Bundesanwaltschaft hat den Fall übernommen. Sie spricht von einem Angriff mit besonderer Bedeutung für die Sicherheit des Landes. Zoe Tassovali berichtet.
5: Die Ermittler gehen inzwischen davon aus, dass die Täter die Explosion auf dem Flughafengelände ganz gezielt auslösen wollten. An der Drohne befanden sich laut der Bundesanwaltschaft professioneller Sprengstoff und ein Zünder. Außerdem soll eine Frachtmaschine beim Durchstarten mit einer zweiten Drohne zusammengestoßen sein. Auch dazu wird gerade ermittelt.
4: US-Präsident Trump startet einen neuen Versuch, das Geburtsrecht für bestimmte Gruppen in den USA einzuschränken. Ein Dekret soll dafür sorgen, dass Babys von Müttern, die nur für die Geburt einreisen, nicht mehr automatisch US-Staatsbürger werden. Beim letzten Versuch, das Gesetz zu ändern, war Trump vor dem obersten Gericht, dem Supreme Court, gescheitert. Schon wieder ist der Lotto-Jackpot von 6 aus 49 nicht geknackt worden. Damit bleibt's dabei. Es sind 50 Millionen Euro im Topf und damit die Maximalsumme. Seit 38 Ziehungen hat niemand die 6 richtigen Gewinnzahlen plus Superzahl getroffen. Eine so lange Jackpot-Phase hat es seit Start der Lotterie 1955 noch nie gegeben.
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3: Es ist Freitag und da gucken wir natürlich auch immer in unser schönes Karlsruhe und schauen, was da kulturmäßig so los ist. Und gleich geht's um einen Mann, der das Gesicht der Stadt geprägt hat wie kaum ein anderer. Bauwerke, die bis heute zu Karlsruhe gehören, wie der Schlossplatz und die Pyramide. Und was seinen Stil so besonders macht und wo es diese tolle Ausstellung gibt rund um diesen Mann, das erfahren Sie gleich hier bei uns. Ich wünsche einen schönen Freitag. Guten Morgen.

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1: Es gibt Menschen, die eine Stadt so prägen, dass ihre Handschrift bis heute sichtbar ist. In Karlsruhe ist es ohne Zweifel Friedrich Weinbrenner. Vor 200 Jahren starb der Architekt und Stadtplaner, doch viele seiner Ideen bestimmen das Stadtbild bis heute. Eine Ausstellung in der Krypta der evangelischen Stadtkirche widmet sich jetzt seinem Leben und seinem Werk. Und genau darüber spreche ich jetzt mit Kuratorin Ariane Rahm. Frau Rahm, Friedrich Weinbrenner ist ja einer der Architekten Karlsruhes. Wenn man seine Bedeutung in so einem Satz runterbrechen müsste, warum prägt er die Stadt bis heute so sehr?
2: Ja, weil der Marktplatz, so wie wir ihn heute kennen, tatsächlich von ihm stammt. Es ist ja leider vieles verloren gegangen, aber der Marktplatz, so wie wir ihn heute kennen, mit Rathaus und Stadtkirche und auch der Pyramide, die stammt auch von ihm. Die ist tatsächlich original Weinbrenner, wenn auch wieder aufgebaut nach dem Zweiten Weltkrieg.
1: Die Ausstellung ist dann umsonst, da kann auch quasi jeder reinkommen. Wie sind da die Öffnungszeiten geplant? Ist es dann quasi auch zu den Öffnungszeiten von der Stadtkirche?
2: Die Krypta ist ja normalerweise nicht zugänglich. Also wer sich jetzt vielleicht für Weinbrenner nicht so interessiert, sollte wirklich die Gelegenheit nutzen, da mal einfach runterzugehen. Mal ganz abgesehen davon, dass es einfach jetzt auch sehr angenehm kühl ist da unten. Mhm. Und die Öffnungszeiten, also montags bis freitags 17 bis 19 Uhr und am Samstag von 16 bis 18 Uhr. Am Sonntag ist es tatsächlich zu, da kann man nicht rein.
1: Wenn die Besucher jetzt die Ausstellung angeguckt haben und natürlich auch die Krypta gesehen haben und auch einen neuen Blick vielleicht auf ihre Stadt kennengelernt haben. Was würden Sie sich denn wünschen, dass Sie so mitgenommen haben im Endeffekt, wenn Sie wieder rauskommen?
2: Ja, schon einen bewussteren Blick auf seine Gebäude und gucken, wo hat er in der Stadt noch Spuren hinterlassen. Und generell das vielleicht als Anlass nehmen, überhaupt generell sich ein bisschen Gedanken machen über Denkmalschutz und welche Gebäude sind erhaltenswert und warum und einfach bewusster wahrnehmen.
1: Die Ausstellung Weinbrenner, Architekt und Stadtplaner ist noch bis zum 12. September in der Krypta der evangelischen Stadtkirche am Marktplatz zu sehen. Weitere Infos gibt's unter stadtgeschichte.karlsruhe.de.

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0: Liebe Grüße gehen raus an den Baggersee und zwar zum Franz Josef.
1: Guten Morgen, liebes Schwarzwald-Radio-Team. Guten Morgen, Kathi. Hier ist der Franzose von Sinastrup. Ich habe heute den letzten Tag Grubendienst bei uns in der Grube und kann hier meinen Kaffee am See genießen. Heute Mittag kann ich noch ein wenig schwimmen gehen, wenn die Sonne rauskommt. Und dementsprechend würde ich mich einen Titel von Pink Floyd wünschen. Ich überlasse euch das ganz, weil ich weiß, da wird immer was Gutes bei rumkommen. In dem Sinne, einen schönen Tag. Und eine schöne Sendung. Bis dann, ciao.
0: Er hat auch ein Foto mitgeschickt und da sieht man tatsächlich einen Bagger und er hat den Kaffeekrug in der Hand und guckt auf den See. Es ist sehr romantisch, lieber Franz Josef. Und wenn du mir die Auswahl überlässt, dann wird's fast immer eine Live-Nummer. Pink Floyd hier, Live-Version von Learning to Fly.
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0: Musikwünsche gehen bei uns immer an die 0173 104 33 33, und da hat der Bernd einen geschickt, aber nicht für sich selbst, nein, fürs Frauchen. Die hat heute nämlich Geburtstag.
1: Und sie ist großer Backstreet Boys Fan und wir gehen da im September auch ins Konzert nach Düsseldorf. Vielleicht wäre Everybody ganz schön. Danke im Voraus.
0: Und auch wir von Schwarzwaldradio sagen Happy Birthday.

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2: Auch die Marie aus Herzogenaurach meldet einen Sommermorgen, wie er im Buche steht. Und wirklich, es geht schön ins Wochenende. Es geht mit angenehmen Temperaturen ins Wochenende. Es werden nämlich heute nur in Anführungszeichen 31 Grad. Heute Abend kann es am Alpenrand mal kurz Gewitter geben, aber ansonsten passiert dann nicht viel. Morgen heißt es wieder Sonnenbrille auf, viel Sonne gibt es, bis zu 34 Grad auf dem Wetterplan. Der Sonntag legt dann mit 26 bis 36 Grad noch eine Schippe drauf, bevor es dann am Nachmittag von Südwesten her wieder einzelne Gewitter gibt.
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3: Ich bin Oliver Urbanke. Deutschland beliefert weiter fleißig andere Länder mit Waren. Bereits den fünften Monat in Folge ist im Juni mehr exportiert worden. Insgesamt Waren im Wert von knapp 140 Milliarden Euro. Größter Abnehmer sind weiterhin die USA. Die Exporte nach China sind etwas zurückgegangen. Zu Deutschlands wichtigsten Exportgütern gehören Autos und Fahrzeugteile. Nach dem Drohnenvorfall am Leipziger Flughafen fordern jetzt einige Experten, dass es in Deutschland eine klare Regelung geben muss, wer für das Abfangen solcher Drohnen zuständig ist. Am besten das Bundesinnenministerium, heißt es. Katrin Müller berichtet.
4: Die Ermittler gehen davon aus, dass die mit Sprengstoff beladene Drohne in der Nähe von ukrainischen Frachtflugzeugen gezielt zur Explosion gebracht werden sollte. Laut Experten ist Deutschland technologisch in der Lage, solche Angriffe abzuwehren. Allerdings ist nicht immer gleich klar, wer zuständig ist. Mal Bundespolizei, mal Landespolizei, im Notfall sogar die Bundeswehr.
3: Der Gewinn beim Nutzfahrzeughersteller Daimler Truck ist im zweiten Quartal um fast die Hälfte eingebrochen. Im Vorjahresvergleich sei das Konzernergebnis von 245 auf 128 Millionen Euro gesunken, teilt der Konzern aus der Nähe von Stuttgart mit. Vor allem hohe Zölle hätten sich negativ ausgewirkt, heißt es. In Deutschland sollen bis 2030 ungefähr 5000 Stellen beim Konzern wegfallen. Hochsommer nicht nur an Land, sondern auch im Wasser. Vor der Küste Mallorcas ist eine neue Rekordwassertemperatur gemessen worden. Westlich der Insel hat eine Messboje 33 Grad gemessen. So ein hoher Wert ist in Spanien noch nie im Meer gemessen worden. Hohe Wassertemperaturen begünstigen Unwetter und Wirbelstürme.
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2: Es ist Freitag, Gott sei Dank. Ich wünsche einen schönen Start ins Wochenende.

0: Die Spencer Davis Group natürlich, Gimme Some Lovin', gehört haben Sie es hier bei Schwarzwaldradio. Guten Morgen, Olli aus Kassel.
1: Ich würde mir gerne mal ein Lied wünschen und zwar von, jetzt kommt's, Ricky Martin und Coco Lee oder so ähnlich, Private Emotions. Habe ich irgendwann mal gehört, aber nicht mehr gefunden.
0: Das war Ricky Martin zusammen mit Mia, so hieß die Dame. Und es ist wirklich ein schöner Song. Olli, ich freue mich, dass du ein Schmachtfetzen-Fan bist.

0: Britney Spears wahrscheinlich die Welt noch in Ordnung, so einigermaßen zumindest. Born to make you happy, hier bei Schwarzwaldradio. Ich wünsche einen schönen Start ins Wochenende und für mich geht's jetzt da auch hinein ins Wochenende. Ich mache mich vom Acker, mache hier Platz, räume auf, denn Jochen Kneifeld, der ist gleich da. 10:30 übernimmt er hier, aber ich bin gar nicht so lange weg, denn morgen früh stehen wir wieder zusammen auf. Ab 7 bin ich wieder da. Also, schönen Freitag noch. Passen Sie auf sich auf.
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2: Willkommen an diesem Freitag.
3: Ja, am Wochenende.
4: Wir wünschen euch

Es muss immer auch mal das erste Mal sein, wo man etwas macht. Das hatten wir noch nie gemacht in meiner Sendung. Wir bauen uns jetzt ein musikalisches Haus. Aber garantiert keines von der Stange. Alan Priset mit The House That Jack Built aus dem Jahre 1967. Und ja, der Fun Fact steckt gleich im Fundament. Für Alan Price war das die erste Single, die er nicht nur selbst schrieb, sondern auch selbst produzierte. Vorher war er übrigens der Mann an der Orgel bei The Animals. Das Ergebnis? Britischer Pop mit schiefem Grinsen, einer Melodie voller kleiner Haken und genug Charme, um bis auf Platz 4 der UK-Charts zu klettern. Na gut, dann machen wir die Tür mal ganz weit auf, Schuhe aber bitte ausziehen. Ja, und dieses ziemlich eigenwillige musikalische Häuschen, The

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1: Und das Schlendern war doch heute bei diesem Freitag auch mal schön mit Deutschlands größter Jukebox ins Wochenende. Und wenn es sein muss, auch mit ein bisschen Kölsch von unseren Hörerinnen und Hörern.
2: Guten Morgen. Jetzt jede Woche hängt so und ich unternehme am Wochenende immer jetzt mit meiner Frau. Daher hätte ich einen Musikwunsch von Babfrau. Ich freue mich. Danke. Wünsche euch schönes Wochenende. Gruß, Dirk aus Köln.
3: Hallo, hallo. Hier ist der Wolfgang Niedecken. Der grüßt alle Hörer von Schwarzwaldradio. Wolfgang Niedecken, der von Bab.

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8: Ja, heute an diesem Freitag im Norden dichtere Wolken, Felder, ein bisschen Regen, sonst heiter, teils sonnig, nur an den Alpen mehr Wolken. Und am Nachmittag und am Abend geringes Schauer- und Gewitterrisiko, 19 bis 30 Grad. Morgen der Samstag heiter bis sonnig und trocken, am Alpenrand vereinzelte Schauer, wieder ansteigende Temperaturen, 23 bis 33 Grad. Noch ein paar Temperaturen von unseren Wetterwächtern. Martin aus Briedlingen in Niedersachsen meldet 20 Grad bedeckt. Und Emily aus Freiburg, 22 Grad und sonnig.
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9: Ich bin Stefan Schütz. Gute Nachrichten aus der Wirtschaft. Deutschland hat im Juni einen neuen Exportrekord aufgestellt. Insgesamt gingen Waren im Wert von rund 140 Milliarden Euro ins Ausland. Das meldet das Statistische Bundesamt. Thomas Thonfeld berichtet.
10: Die Exporte sind damit den fünften Monat in Folge gewachsen und haben jetzt auch den fast vier Jahre alten Exportrekord übertroffen. Vor allem das Geschäft mit dem europäischen Ausland erweist sich weiter als stabile Säule. Besonders kräftig haben Verkäufe nach Großbritannien zugelegt.
9: Die Trockenheit der letzten Wochen macht sich langsam auch im Supermarkt bemerkbar. Gemüse ist wegen der knappen Versorgungslage in vielen Fällen teurer geworden, das berichten Marktbeobachter. Besonders betroffen sind Gurken, Paprika, Salat und Kohl. Tomaten und Zucchini dagegen sind günstiger. Auch bei Obst überwiegen niedrigere Preise als im Vorjahr. Pommes werden laut den Experten in der nächsten Zeit erstmal kürzer ausfallen wegen der kleineren Kartoffelknollen. Im US-Bundesstaat New Mexico ist ein Urteil gefallen, das sich auch europäische Verbraucherschützer genau anschauen dürften. Der Facebook-Mutterkonzern Meta muss mehr als eine halbe Milliarde Dollar Strafe zahlen. Das Gericht sieht die psychische Gesundheit von Kindern durch die auf Abhängigkeit getrimmte Plattform gefährdet und verlangt strengere Nutzungsbegrenzungen für Minderjährige. Deutsche Fahrzeughersteller tun sich weiter schwer. Der Gewinn beim Nutzfahrzeughersteller Daimler Truck ist im zweiten Quartal um knapp 50% eingebrochen. Im Vergleich zum Vorjahresquartal sei das Konzernergebnis von 245 Millionen Euro auf 100

28 Millionen gesunken, so heißt es vom Konzern, der seinen Hauptsitz in der Nähe von Stuttgart hat. Gelingt nach 10 Jahren wieder ein Sieg zum Auftakt einer neuen Saison? Vor dieser Frage steht der VfL Bochum, der heute Abend um 20.30 Uhr die neue Spielzeit in der zweiten Fußball-Bundesliga eröffnet. Zu Hause empfangen die Bochumer Herzen.

Schönen Freitag mit Schwarzwaldradio. Gestern erreichte uns die Meldung, ja, fast 6 Jahrzehnte Rock'n'Roll. Und jetzt sagt einer der großen Stimmen des Rock, die Gesundheit geht vor. Ja, Glenn Hughes, einst Bassist und Sänger bei Deep Purple, zieht sich mit 74 Jahren von der Bühne zurück. Nach einer ganzen Reihe medizinischer Untersuchungen steht für ihn eine weitere OP am offenen Herzen an. Und Hughes sagte selbst, er habe eigentlich keine Wahl mehr. Tourbus, Hotels, Scheinwerfer, Abend für Abend Vollgas. Damit ist jetzt Schluss. Und ich habe einen tollen Titel rausgesucht von Deep Purple. You Keep On Moving. Nicht nur wegen dieses Titels. Hughes hat ihn zusammen mit David Coverdale geschrieben und selbst darauf gesungen. Fast könnte man sagen, ein musikalischer Abschiedsgruß, der schon 1975 aufgenommen wurde. Alles Gute, Glenn Hughes. Und die Musik, die bewegt sich definitiv weiter. Deep Purple mit You Keep On Moving.

0: Schönen Freitagmorgen mit Schwarzwald Radio. Ja, ich brauche mal kurz unsere Disco-Kugel. Die müssten wir mal ganz kurz anwerfen hier im Studio. Au. Ja, das ist das Ding, das ist aber auch schon viele Jahre gekommen, muss ich sagen, weil die brauchen wir jetzt. Wir gehen ins Jahr 1998.
1: Hallo, liebes Schwarzwaldradio und guten Morgen. Hier ist Birgit aus Schwäbisch Gmünd. Wollte ich fragen, ob ihr von Spike Respekt spielen könnt. Das wäre super. Vielen Dank und euch einen schönen Tag.
0: Ja, vielen Dank für deine Message. Es war 1998, da kam dieser Mix aus Dance, R&B, ja, und ordentlich selbstbewusst sein auf die Tanzflächen. Hinter dem Song stecken unter anderem Michael Münzing und Luca Anzilotti, also genau die beiden Köpfe, die zuvor mit Snap Dance-Geschichte geschrieben hatten. Und Spike macht beim Thema Respekt keine langen Verhandlungen. Beat an, Haltung zeigen und los geht's. Herrlich seltener gewordener 90er-Titel und heute ausdrücklich gewünscht Spike mit Respekt bei Schwarzwald Radio.

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1: Also, dass wir mit Ihnen verbunden sind und Sie mit uns verbunden sind, das ist ja klar. Schwarzwaldradio verbindet Generationen und wir entdecken gemeinsam neue Oldies in Deutschlands größter Jukebox. Aber dass auch untereinander die Hörerinnen und Hörer miteinander kommunizieren, das beweisen wir jetzt in Deutschlands größter Jukebox.
2: Hier ist Karin aus Schleswig-Holstein. Ich hatte vor kurzem ein Klassentreffen und da habe ich nach 50 Jahren meinem Klassenkameraden, also deutsch-englischen Klassenkameraden, wieder getroffen, nach 50 Jahren. Er lebt jetzt wieder in England und seine Zeit hier in der Münster, da erinnert er sich gerne dran und ist auch ein bisschen wehmütig mit, dass er Deutschland, dass es so weit weg ist. Jetzt hat er durch mich Schwarzwaldradio entdeckt und lieb gewonnen. Und da er heute seinen 66. Geburtstag feiert und du spielst einfach von den Rolling Stones Route 66 und alles Liebe und Gute für dich, Mike. Viel Gesundheit und viel Freude wünsche ich dir oder wir. Das wäre schön, wenn du das spielen könntest. Liebe

0: alle.
1: Wenn man Schwarzwaldradio hört, kann man auch wunderbar nebenbei ein bisschen datteln. Ja, sich auf Social Media bewegen, auf Instagram, Facebook. Am besten mal abonnieren, dann erfahren Sie auch immer unglaublich tolle Hintergrundinformationen. Aktuelles oder eben auch Gedenken an BJ Thomas. Der wäre heute 84. Das ist Thema heute bei uns bei Social Media. Über 70 Millionen verkaufte Tonträger, 5 Grammys. Und eine Stimme, die irgendwie alles konnte. Pop, Country, Gospel, Soul. Bei BJ Thomas klang nichts angestrengt. Das war diese warme, klare Stimme, die nicht drücken musste, um hängen zu bleiben. Und sein größter Moment kam mit einem Lied, das eigentlich federleicht wirkt, aber Popgeschichte geschrieben hat. Aus Butch Cassidy and the Sundance Kid später sogar Oscar prämiert. Mehr dazu heute auf Social Media. Klicken Sie sich rein, liken, teilen und gerne auch kommentieren und mit uns die Geschichten hinter den Songs entdecken. Und jetzt spiele ich von ihm, das kennen Sie alle, BJ Thomas und Raindrops Keep Falling on My Head.

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1: In Rostock haben wir 17 Grad, wechselnd bewölkt. Danke an Wetterwächterin Bärbel. Und Mukta aus Kaiserslautern in Rheinland-Pfalz meldet 20 Grad und sonnig. Heute im Norden dichtere Wolkenfelder, ein bisschen Regen, sonst heiter, teils sonnig, nur an den Alpen. Mehr Wolken am Nachmittag und am Abend geringeres Schauer- und Gewitterrisiko. 19 bis 30 Grad. Morgen der Samstag heiter bis sonnig und trocken, am Alpenrand vereinzelte Schauer, wieder ansteigende Temperaturen, 23 bis 33 Grad. 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
2: Ich bin Stefan Schütz. In Deutschland ist vergleichsweise wenig Falschgeld im Umlauf, das sagte Bundesbankvorstand Lienenkämper. Rein rechnerisch entfallen im Jahr 7 falsche Banknoten auf 10.000 Einwohner. Im ersten Halbjahr wurden etwa 30.000 Euro Banknoten aus dem Verkehr gezogen. Besonders beliebt bei Fälschern sind 50 und 20 Euro Banknoten. Nachbarn, Verwandte, Freunde, viele sind im Moment im Urlaub am Mittelmeer und das heizt sich immer mehr auf. An einer Messboje vor Mallorca wurde eine neue Rekordtemperatur von über 33 Grad registriert. Katrin Müller berichtet.
3: Im westlichen Mittelmeer liegen die derzeitigen Wassertemperaturen wohl 4 Grad über dem langjährigen Durchschnitt. Heißt für Urlauber und Einheimische auch nachts tropische Temperaturen und eine hohe Luftfeuchtigkeit. Die immer höheren Wassertemperaturen gefährden empfindliche Ökosysteme und können heftige Stürme mit sintflutartigen Regenfällen im Herbst auslösen.
2: In Budapest sind die Überreste zweier deutscher Wehrmachtssoldaten aus dem Zweiten Weltkrieg entdeckt worden, nach mehr als 80 Jahren im Schlamm der Donau. Das extreme Niedrigwasser hat auch ein altes Wehrmachtsmotorrad freigelegt. Zwei gut erhaltene Erkennungsmarken sollen nun helfen, die Soldaten zu identifizieren. Budapest war Anfang 1945 Schauplatz erbitterter Kämpfe. Meta muss über eine halbe Milliarde Dollar zahlen als Hilfe für Kinder, die durch Facebook und Instagram Schaden genommen haben. Ein Gericht in New Mexico wirft dem Konzern vor, Kinder nicht ausreichend vor sexueller Ausbeutung geschützt zu haben. Unter 18-Jährige dürfen künftig in dem US-Bundesstaat nur noch maximal 90 Stunden pro Woche auf den Plattformen verbringen. Meta will gegen das Urteil in Berufung gehen. Bei der EM im Freiwasserschwimmen hat Isabel Gose Gold geholt. Im Knockout-Sprint sicherte sich die 24-Jährige vom SC Magdeburg Platz 1. Beim Knockout-Sprint werden schnell aufeinanderfolgende Rennen über 1500, 1000 und 500 Meter geschwommen. Nach jeder Runde scheiden Athletinnen aus. Und zum Fußball in Liga 2 beginnt die neue Saison mit der Partie Bochum-Hertha BSC um 20.30 Uhr.
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1: Oh, in dieser Stunde gibt's ein Interview mit Kollege Klaus Muth. Es geht um eine Ausstellung über Architektur in Karlsruhe. Und gleich brauchen wir ein bisschen richtig tolles Rhythmusgefühl. Denn es gibt gleich unseren Flip-Flop-Flair-Hit. Der kommt von Santana.

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1: Und jetzt wird der Asphalt heiß und die Flipflops bekommen plötzlich Rhythmusgefühl. Santana mit Oye Como Va, Congas, Orgel, Gitarre und dieser Groove, der klingt, ja, als hätte der Sommer selbst einen Verstärker angeschlossen. Geschrieben wurde der Song gar nicht von Carlos Santana, sondern schon 1962 von Tito Puente, dem großen König des Mambo. Und Santana machte daraus 1970 seine eigene elektrisierte Latin-Rock-Version und plötzlich tanzte die ganze Welt mit. Und selbst der Titel, der ist schon eine Einladung, Oye Como Va. Heißt sinngemäß, hör mal, wie das geht. Müssen wir nicht zweimal gesagt bekommen. Flip-Flop-Flair von Schwarzwaldradio, jetzt Hüfte lockern mit Santana und Oye Como Va.

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2: Viele Grüße hier von Thorsten aus Lichtenau. Wir stehen im Stau bei Hamburg und würden uns irgendwas von Dire Straits wünschen. Viele Grüße, schönes Wochenende. Ciao.

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0: Bei Schwarzwaldradio jetzt ein bisschen Kultur. Karlsruhe trägt seine Handschrift bis heute. Friedrich Weinbrenner prägte das Stadtbild wie kaum ein anderer Architekt. Eine Ausstellung widmet sich jetzt seinen Werken, seiner Architektur und seinem kulturellen Erbe. Klaus Muth aus der Redaktion hat dazu mit Ariane Rahm gesprochen und nimmt uns mit in die Welt Weinbrenners und mitten hinein in die Karlsruher Baugeschichte.
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2: Es gibt Menschen, die eine Stadt so prägen, dass ihre Handschrift bis heute sichtbar ist. In Karlsruhe ist es ohne Zweifel Friedrich Weinbrenner. Vor 200 Jahren starb der Architekt und Stadtplaner, doch viele seiner Ideen bestimmen das Stadtbild bis heute. Eine Ausstellung in der Krypta der evangelischen Stadtkirche widmet sich jetzt seinem Leben und seinem Werk. Und genau darüber spreche ich jetzt mit Kuratorin Ariane Rahm. Frau Rahm, Friedrich Weinbrenner ist ja einer der Architekten Karlsruhes. Wenn man seine Bedeutung in so einem Satz runterbrechen müsste, warum prägt er die Stadt bis heute so sehr?
3: Ja, weil der Marktplatz, so wie wir ihn heute kennen, tatsächlich von ihm stammt. Es ist ja leider vieles verloren gegangen, aber der Marktplatz, so wie wir ihn heute kennen, mit Rathaus und Stadtkirche und auch der Pyramide,

0: die stammt auch von ihm. Die ist tatsächlich original Weinbrenner, wenn auch wieder aufgebaut nach dem Zweiten Weltkrieg.
1: Die Ausstellung ist dann umsonst, da kann auch quasi jeder reinkommen. Wie sind da die Öffnungszeiten geplant? Ist es dann quasi auch zu den Öffnungszeiten von der Stadtkirche?
0: Die Krypta ist ja normalerweise nicht zugänglich. Also wer sich jetzt vielleicht für Weinbrenner nicht so interessiert, sollte wirklich die Gelegenheit nutzen, da mal einfach runterzugehen. Mal ganz abgesehen davon, dass es einfach jetzt auch sehr angenehm kühl ist da unten. Mhm. Und die Öffnungszeiten, also montags bis freitags 17 bis 19 Uhr und am Samstag von 16 bis 18 Uhr. Am Sonntag ist es tatsächlich zu, da kann man nicht rein.
1: Wenn die Besucher jetzt die Ausstellung angeguckt haben und natürlich auch die Krypta gesehen haben und auch einen neuen Blick vielleicht auf ihre Stadt kennengelernt haben. Was würden Sie sich denn wünschen, dass Sie so mitgenommen haben im Endeffekt, wenn Sie wieder rauskommen?
0: Ja, schon einen bewussteren Blick auf seine Gebäude und gucken, wo hat er in der Stadt noch Spuren hinterlassen. Und generell das vielleicht als Anlass nehmen, aber auch generell sich ein bisschen Gedanken machen über Denkmalschutz und welche Gebäude sind erhaltenswert und warum und einfach bewusster wahrnehmen.
1: Die Ausstellung Weinbrenner, Architekt und Stadtplaner ist noch bis zum 12. September in der Krypta der Evangelischen Stadtkirche am Marktplatz zu sehen. Weitere Infos gibt's unter stadtgeschichte.karlsruhe.de.

0: Deutschlands größter Jukebox, da öffne ich jetzt wieder eine Kiste, ja, von selten gespielten Musiktiteln. Und da muss ich, glaube ich, mal ganz weit runtergreifen. Oh, das Ding ist aus dem Jahre 1974 von einer wilden Schießerei zwischen Al Capones Gang und der Polizei. Klingt nach echter Chicago-Historie, ist aber komplett erfunden und das dazu noch von einem Hörer gewünscht hier.
1: Morgen, Jochen. Bin gerade von meinem täglichen Vormittagsspaziergang zurück und freue mich jetzt darauf, deine Sendung genießen zu können. Und ich würde mich auch freuen, wenn du mir einen Wunsch erfüllen könntest, und zwar den Titel von Paper Lake The Night Chicago Die. Besten Dank und liebe Grüße aus Berlin.
0: Vielen Dank, lieber Klaus. Viel zu selten gespielt. Hier kommt der Paper Lace mit The Night Chicago Died aus dem Jahre 74, jetzt bei Schwarzwaldradio.
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2: Hi Jochen, hallo Kuckuck. Ich würde gerne Disco Fox mit Bad Boys Blue, A World Without You hören. Vielleicht passt der Song in deine Playlist, würde mich sehr freuen. Grüße in den Schwarzwald, nettes Wochenende. Wolfgang aus Berlin. Ciao, ciao.

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12: Da gehen wir doch mal ins Saarland, nach Merzig. Da haben wir 24 Grad, leicht bewölkt. Danke an Wetterwächter Frank. Und Sabine aus Zeisertshofen in Bayern, 24 Grad, leicht bewölkt. Heute im Norden dichtere Wolkenfelder, etwas Regen, sonst heiter, teils sonnig. Nur an den Alpen mehr Wolken und am Nachmittag und am Abend geringes Schauer- und Gewitterrisiko. 19 bis 30 Grad. Morgen der Samstag, heiter bis sonnig und trocken. Am Alpenrand vereinzelte Schauer, wieder ansteigen. Temperaturen 23 bis 33 Grad.
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13: Ich bin Stefan Schütz. Im Supermarkt sind die ersten Folgen der Trockenheit zu spüren. Bestimmte Gemüsesorten sind teurer geworden, zum Beispiel Salat, Gurken, Paprika, Brokkoli, Blumenkohl oder Kohlrabi. Aber es gibt auch Ausnahmen, etwa durch Tomaten und Zucchini, die im Vergleich zum Vorjahr etwas günstiger sind. Das trifft auch auf Obst zu, das kommt häufig aus dem Ausland. Äpfel stammen zudem aus der Vorjahresernte. Die deutschen Exporte sind im Juni den fünften Monat in Folge gestiegen. Zuletzt wurden Waren im Wert von mehr als 139 Milliarden Euro ins Ausland gesendet. Das meldet das Statistische Bundesamt. Wichtigster Einzelmarkt bleiben die USA mit mehr als 12 Milliarden Euro. Die Exporte nach China sind dagegen leicht zurückgegangen auf 6,2 Milliarden Euro. Hierzulande ist weniger Falschgeld im Umlauf. Im ersten Halbjahr wurden rund 30.000 gefälschte Euroscheine aus dem Verkehr gezogen. Das berichtet die Bundesbank und damit 6.000 weniger als im Vorjahr. Tine Klimach berichtet.
14: Auch wenn es weniger Blüten sind, im ersten Halbjahr entstand dadurch ein Schaden von 1,8 Millionen Euro. Fälscher setzen vor allem auf 20- bis 50-Euro-Scheine, denn da wird oft nicht immer ganz genau hingeschaut. Gefälschte Geldscheine sind in der Regel leicht zu erkennen, weil sie sich ganz anders anfühlen als echte Scheine. Oder weil es Fälschern nicht gelingt, Sicherheitsmerkmale wie das durchsichtige Porträtfenster zu kopieren.
13: Wegen der Hitzewellen wird darüber diskutiert, wie man sich künftig besser schützen kann. Der Chef der Bundesärztekammer Reinhardt kritisiert vor allem die Situation in Pflege- und Altenheimen. Dort hätten nur wenige Bewohner überhaupt Zugang zu einer Klimaanlage. Das gehe so nicht. Er fordert deswegen sogar eine Diskussion über eine Grundgesetzänderung, unter anderem um zu klären, wer Hitzeschutz künftig bezahlen soll. Heftige Unwetter in Westösterreich. Im Zillertal sind gestern Abend drei Muren abgegangen und haben Straßen mit Schlamm blockiert. Auch in Innsbruck und Kitzbühel mussten Feuerwehrleute wegen überfluteter Keller und Straßen ausrücken. Bei einer Berghütte nahe Bad Gastein saßen wegen Muren 11 Leute fest. 6 Wanderer wurden per Hubschrauber ausgeflogen. Verletzte gab es wohl nicht.

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1: Und ich habe mich entschlossen, wir spielen jetzt eine Runde Zitate raten. Dazu habe ich eine wunderbare Story und einen wunderbaren Satz. Ein Zitat von ihm. Well, here's another nice mess you've gotten me into. Und gleich gibt's wieder zwei große

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2: Also, wer sagte diesen Satz? Well, here's another nice mess you've gotten me into. Ja, und von wem ist dieser Satz? Dieses Zitat. Gesucht wird ein Mann, der schon in der Stummfilmzeit vor der Kamera stand und später Teil eines der berühmtesten Komikerduos der Filmgeschichte wurde. Seine Spezialität war dieser herrlich genervte Blick direkt in die Kamera, wenn sein Partner wieder einmal völliges Chaos angerichtet hatte. Oft musste er gar nichts.

0: sagen. Nix, gar nichts. Ein Augenrollen, ein tiefer Seufzer und das Publikum wusste schon genau, was er dachte. Also von wem ist dieses Zitat, dieser Satz? Well, here's another nice mess you've gotten me into. Wenn Sie es wissen, dann jetzt ganz flink eine Sprachnachricht schicken ins Studio. 0173 104 33 33 und 100 Schwarzwaldtaler gewinnen. Ja, yes! Würde ich mich freuen, wenn Sie mitmachen.
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2: Wer sagte diesen Satz im Original? Well, here's another nice mess you've gotten me into. Von wem stammt dieses Zitat, dieser Satz? Und der Gesuchte trug häufig Melone und Krawatte und versuchte stets, wenigstens ein bisschen Würde zu bewahren. Sein Partner dagegen war manchmal zerzaust und brachte ihn zuverlässig zur Verzweiflung. In Deutschland wurden die beiden unter anderem weltberühmt, denn heute ja wirklich fast jeder kennt Dick und Doof. Und hier nochmal der Satz, von wem ist der?

0: Well, here's another nice mess you've gotten me into. Von wem ist dieses Zitat? Und wenn Sie es wissen, gibt es 100 Schwarzwaldtaler. 0173 104 33 33. Die richtige Lösung per Sprachnachricht ins Studio.
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1: Moment, sagt wer?
2: Also ich habe den Satz gesucht, well, here's another nice mess you've gotten me into. Und einer der Ersten, der es wusste, ist der Stefan aus Leipzig. Hallo, mein lieber Stefan.
3: Hallo, grüß dich.
2: Grüß dich. Sag mal, wer hat das gesagt? Wer war's?
3: Oliver Hardy zu seinem besten Kumpel Stan Laurel.
2: Das ist natürlich völlig richtig. 100 Schwarzwaldtaler, mein lieber Stefan. Was liegt bei dir am Wochenende noch so an?
3: Jetzt erstmal arbeiten und dann am Wochenende aufholen, was unter der Woche liegen geblieben ist, weil ich auswärts arbeite.
2: Okay, viele trudeln hier immer noch rein. Es ist Wahnsinn, was hier per WhatsApp reingeht mit Oliver Hardy und diesem Zitat. Im Übrigen, abgeleitet auch von diesem Satz von Hardy, ist auch ein Film, Another Fine Mess. Der Film, der dann wirklich auch im Grunde genommen auf Basis dieses Satzes von Hardy zustande kam. Heute vor 69 Jahren, am 7. August 57, starb Oliver Hardy im Alter von 65 Jahren. Mein lieber Stefan, danke fürs Mitmachen. Ich überweise dir die 100 Taler, ja?
3: Ganz vielen Dank, super klasse.
2: Okay, tschüss mein Lieber. Ciao, ciao. Tschüss, servus. So, vielen Dank an alle, die mitgemacht haben, die hier kräftig WhatsApp reingeschrieben haben und auch Sprachnachrichten angerufen haben. Danke fürs Mitmachen. Oliver Hardy war natürlich die richtige Lösung heute in unserem Rätsel Zitate raten. 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

0: Also ob wir das jetzt machen können bei Schwarzwaldradio, ich weiß nicht. Naja, also ob das so geht, aber ja, I can do it in Deutschlands größter Jukebox. Halli,
1: Hallöchen. Ja, hallo, liebes Schwarzwaldradio-Team. Hier ist der Carsten aus Hamminkeln. Ja, fürs Wochenende, damit ein bisschen die Post abgeht, wünsche ich mir einen Song von The Robots, aber nicht Sugar Baby Love, wie die meisten sich das denken würden, sondern I can do it. Wünsche allen ein schönes Wochenende. Ciao.

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0: Jetzt machen wir bei Schwarzwaldradio einen riesen Zeitsprung. Wir gehen 55 Jahre zurück, 7. August 1971. Da schrieb eine Band Geschichte, die wir hier auch bei Schwarzwaldradio einfach ins Herz geschlossen haben. The Bee Gees. Die landeten mit How Can You Mend a Broken Heart ihren allerersten Nummer 1 Hit. Stellen Sie sich das mal vor. Die Gibb-Brüder hatten zu dem Zeitpunkt schon einige Jahre Musik gemacht und dann kam dieser eine Song und setzte sich ganz oben fest. Eine Frage, die bis heute niemand wirklich beantworten kann. Ja, wie heilt man denn ein gebrochenes Herz? Vielleicht einfach so, mit dieser Melodie, diesen Harmonien, dieser Stimme. Hier kommt der Song, mit dem alles begann. The Bee Gees.
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Hallo Jochen, könntest du eventuell irgendetwas spielen für einen Altrocker? Er ist letzten Freitag plötzlich und unerwartet gestorben, aber er war so richtig ein Altrocker. Wir waren zusammen noch bei Nazareth und vielleicht auch sowas, aber vielleicht einfach irgendwas als Andenken. Liebe Grüße.

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2: Heute an diesem Freitag im Norden dichtere Wolkenfelder, ein bisschen Regen, sonst heiter. Teils sonnig, nur an den Alpen mehr Wolken und am Nachmittag und am Abend geringes Schauer- und Gewitterrisiko, 19 bis 30 Grad. Der Samstag ist heiter bis sonnig und trocken, am Alpenrand vereinzelte Schauer. Wieder ansteigende Temperaturen, 23 bis 33 Grad. Noch ein paar Temperaturen von unseren Wetterwächtern. Thomas aus Frechen in Nordrhein-Westfalen meldet 22 Grad wolkig und da gehen wir noch mal nach Baden-Württemberg, nach Pforzheim zu der Nicole. Die meldet 25 Grad und Sonnenschein.
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3: Ich bin Stefan Schütz. Hohe Strafe für Meta in den USA. Der Konzern soll eine halbe Milliarde Dollar zahlen, weil er Kinder auf Facebook und Instagram nicht ausreichend vor sexueller Ausbeutung geschützt hat. Das Gericht in New Mexico ging noch weiter, berichtet Claudia Wächter.
4: Keine Push-Nachrichten mehr für Minderjährige, zumindest nachts und während der Schulzeit. Und Kids und Jugendliche sollen auch nur noch maximal 90 Stunden pro Woche Insta und Co. nutzen, sagt das Gericht. Der Meta-Konzern will sich dagegen wehren und hat bereits Dutzende andere Klagen am Hals. Es geht dabei auch um das Suchtpotenzial der Plattformen. Und auch hier in Deutschland wird gerade über Altersgrenzen für soziale Medien heftig diskutiert.
3: In Budapest sind die Überreste zweier deutscher Wehrmachtssoldaten aus dem Zweiten Weltkrieg entdeckt worden, nach mehr als 80 Jahren im Schlamm der Donau. Das extreme Niedrigwasser hat auch ein altes Wehrmachtsmotorrad freigelegt. Zwei gut erhaltene Erkennungsmarken sollen nun helfen, die Soldaten zu identifizieren. Budapest war Anfang 1945 Schauplatz erbitterter Kämpfe. Die Menschen in Thailand sind aktuell von einer Amok-Tat an einer Schule geschockt. Die Tat ereignete sich auf einem Campus nördlich der Hauptstadt Bangkok. Wie verschiedene Medien berichten, starben hier mindestens 6 Lehrer und Mitschüler. Außerdem ist von mehr als 20 Verletzten die Rede. Der mutmaßliche Täter, ein 14-jähriger Schüler, soll vorher seine Großeltern erschossen haben. Hochsommer nicht nur an Land, sondern auch im Wasser. Vor der Küste Mallorcas ist eine neue Rekordwassertemperatur gemessen worden. Westlich der Insel hat eine Messboje 33 Grad gemessen. So ein hoher Wert ist in Spanien noch nie im Meer gemessen worden. Hohe Wassertemperaturen begünstigen auch Unwetter und Wirbelstürme. Bei der EM im Freiwasserschwimmen hat Isabel Gose Gold geholt. Im Knockout-Sprint sicherte sich die 24-Jährige vom SC Magdeburg Platz 1. Beim Knockout-Sprint werden schnell aufeinanderfolgende Rennen über 1500, 1000 und 500 Meter geschwommen. Nach jeder Runde scheiden Athletinnen aus.
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2: Hey, wir haben Freitag. Und gleich rauschen wir mal in die 90er rein mit TLC und Waterfalls im Tagebuch der großen Hits. Gibt's gleich die ganze Story. 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
1: 7. August 1995. TLC steigen mit Waterfalls in die Charts.

Bandenkriminalität, Drogen, Prostitution, Gewalt, AIDS. Das ist Anfang der 90er die bittere Realität in vielen ärmlichen Gegenden der USA. Vor allem in den Vororten der großen Metropolen, so auch in Atlanta, Georgia. Dort gründet sich 1991 das Trio TLC. Das steht anfangs als Abkürzung für die Vornamen der drei Sängerinnen. Nachdem Crystal die Gruppe schon sehr schnell wieder verlässt, wird die Abkürzung umgedeutet in Tender Living Care, zu Deutsch Streicheleinheiten. In ihrer Musik wollen sie aufrütteln und von dem erzählen, was sie erleben und was sie beschäftigt. Auch in Waterfalls. Hier singen die drei Frauen von eben genau all diesen Problemen, die es Anfang der 90er gibt. Sie thematisieren die Armut, die in Gewalt und Drogenabhängigkeit führt, aber auch die schlechte und oft komplett fehlende Bildung und vor allem auch fehlende sexuelle Aufklärung. Durch ihre Perspektive als Frauen, die es aus diesen Verhältnissen herausgeschafft haben, versuchen sie zu helfen, damit es andere da auch rausschaffen.

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1: Susie Quattro, Sweet, Genesis, Peter Gabriel.
2: Pink Floyd und The Beatles auch, die werden ja auch immer mal gespielt, auch ABBA.

0: Eine WhatsApp kommt ins Studio rein von dem Georg aus Duisburg. Er schreibt: Hallo Schwarzwaldradio, ich bin Stammhörer. Am kommenden Sonntag, also übermorgen, bin ich mit dem Fahrrad zu euch in den Schwarzwald unterwegs. Und zwar nach Nesselried in der Nähe von Offenburg. Und wir versuchen jetzt ja täglich so ein kleines Tagebuch zu machen. Ich weiß noch nicht, ob es gelingt, aber jetzt erstmal heute so ein bisschen die Vorbereitung von dem Georg. Ja, zum Ziel Schwarzwald.
1: Hallo liebe Schwarzwaldradio, ich bin der Georg aus Duisburg und habe vor, am Sonntag eine Radtour in eure Gefilde Richtung Offenburg zu machen. Ich bin gerade noch auf der Arbeit, heute Nachmittag fange ich mit den Vorbereitungen an, Taschenpacken etc. pp. Ja, das wäre es erstmal für heute.
0: Also Wahnsinn.
1: Euer Georg.
0: Ja, Georg, was sich noch nicht ganz erschließt, das werden wir aber alles noch klären. Ich habe ja morgen Aussendung ab 14.30 Uhr und dann auch am Sonntag ab 10 Uhr. Dann wollen wir aber genaueres wissen, wie du das Ganze geplant hast, diese Reise in den Schwarzwald. Georg, also aus Duisburg, ist mit dem Fahrrad unterwegs oder kommt hier mit dem Fahrrad hin? Das werden wir morgen klären oder vielleicht am Sonntag.
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Große Freude auf dieses Wochenende und weiterhin gute Unterhaltung hier bei Schwarzwaldradio. Jetzt gleich mit Charlie, der kommt bis 19 Uhr und dann gibt's die 90er-Show. Wir hören uns morgen wieder ab 14.30 Uhr. Ich wünsche Ihnen jetzt einen schönen, entspannten Freitag und ein schönes Wochenende. Am Mikrofon war Jochen Kneifeld.

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11: Es ist Freitag, diesmal ohne Vize und ohne Spezialeffekte. Ganz normaler Freitag. Auf geht's, ab ins Wochenende.

0: hat spätestens seit Twin Peaks jeder mal irgendwann gehört. Judy Cruz und Fallen bei Schwarzwaldradio. Der Freitag kommt, ist schon da und das Wochenende steht vor der Haustür. Gerade noch mal überlegt, Vize-Freitag, was wäre das denn eigentlich? Also Vize-Wochenende, okay, Vize-Freitag, wissen wir, ist der Donnerstag, was wäre das Vize-Wochenende? Das wäre dann wahrscheinlich ein freier Feiertag auf dem Freitag vor dem Wochenende. Klingt kompliziert, aber ist die einzige halbwegs logische Erklärung, falls wir diesen Wahnsinn irgendwie weiterführen wollen. Na gut.
1: Hallo, liebes Schwarzwaldradio-Team. Hallo, lieber Charlie, der Wolfgang aus dem Ruhrpott hier. Ja, nachdem ich den ganzen Tag mal wieder auf dem Bagger saß und kein Radio hören konnte, fahre ich jetzt mit meinem LKW nach Hause und kann anderthalb Stündchen ungefähr euch hören. Und da habe ich mir gedacht, vielleicht könntest du ja noch was Cooles von April Wine spielen. Freie Auswahl. Wenn es klappen würde, würde ich mich freuen. Ansonsten

0: Sandra und Hey Little Girl war, wenn ich mich richtig erinnere, ich meine die dritte Single-Auskopplung, die sie jemals am Start gehabt hat. Maria Magdalena, dann kam In the Heat of the Night und dann kam, glaube ich, der.
1: Ja, hallo ihr Lieben, hier ist der Georg aus Mainz. Ich habe euch vor ein paar Monaten praktisch neu entdeckt, als ich mir mein neues Radio gekauft habe. Ihr seid wirklich ein großartiger Radiosender. Ich würde mich sehr freuen, wenn ihr mir einen Wunsch erfüllen könntet, und zwar von Frank Zappa, Camarillo Brillo. Dankeschön.
0: Ja, einige Wortspiele drin versteckt und auch so die üblichen Sauereien für einen Frank Zappa-Titel. Also, liebe Kinder, es ist noch keine 22 Uhr. Bitte mal ganz kurz rausgehen, gucken, ob der Osterhase schon da war und für den Weihnachtsmann aufgeräumt hat. Hier ist der passende Song dazu. Frank Zappa aus der, was war es, die Overnight Sensation, genau. Camarillo Brillo.

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18: Tja, wieder schwer was im Anmarsch. Temperaturen heute bei 20 bis 34 Grad. Ein paar Wölkchen hätten wir dazwischen. Morgen wird es genauso aussehen. Die Nacht dazwischen allerdings bringt erstmal ein bisschen Erholung. 16 Grad auf den ostfriesischen Inseln. Das ist tatsächlich, man hört und staunt, der wärmste Punkt heute Nacht. Am kältesten im Sauerland. 6 Grad. Die üben schon wieder für den Winter. Sauerland 6 Monate kalt und 6 Monate Winter aus Sympathie. So, die Tageshöchstwerte morgen liegen bei 20 Grad auf der Insel Rügen. 34 Grad am Hochrhein. Das ist aber auch ordentlich wieder. Und aktuell haben also auch einiges dazwischen stecken. Zum Beispiel in Bocholt gerade 22 Grad und wechselnde Bewölkung. In NRW, in Chemnitz sind es 24 Grad, es ist leicht bewölkt, danke Mirko. Dann hätten wir in Langenhagen, Niedersachsen 25 Grad bewölkten Himmel bei der Claudia. Halle in Sachsen-Anhalt. Was, Moment mal, was ist mit Halle?

0: 24 Grad, wechselnd bewölkt. Michael, das ist ja schon richtig angenehm, kann man ja fast abschalten. Neubrunn, Bayern 27 Grad und Sonne, was das Zeug hält, schreibt Gino dazu. Dann haben wir in Braunschweig 21 Grad, sehr bedeckter Himmel. In Füssen 26 Grad und Sonne. Oh Gott, was kommt? Berlin 22 Grad, es ist leicht bewölkt, hat Ralf dazu geschrieben. So, also heute wieder alles dazwischen, was man sich vorstellen kann. Es kommt so, wie es kommt und es kommt heftig in den meisten Fällen. Seid ein bisschen vorsichtig, die Gewitterwarnung ist wieder da. Kann also sein, dass es heute noch ein bisschen Blitz und Donner gibt. Regen wäre auch mal wieder fällig. Es wäre auch allerhöchste Eisenbahn. Ne? Guckt euch gerade an in den Flüssen, dann kannst du mal über den Rhein rüberlaufen, wenn das so weitergeht. Also es wäre Zeit, dass mal wieder was kommt. Wohlgemerkt, wohl dosiert. Ne?
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2: Ich bin Stefan Schütz. Im Westen Österreichs haben Unwetter Straßen überflutet und Schlammlawinen ausgelöst. Laut der Tiroler Polizei trifft es auch Regionen, in denen gerade viele Urlauber unterwegs sind. Albert Otti berichtet.
3: Im Zillertal sind drei Muren abgegangen und haben Straßen blockiert. Und in Kitzbühel musste die Feuerwehr mit Wasserpumpen ausrücken. Dort waren innerhalb einer Stunde 30 mm Regen gefallen. Auch das Bundesland Salzburg war von schweren Unwettern betroffen. Mehrere Brücken wurden zerstört. Bei Bad Gastein mussten Wanderer wegen einer Mure von einer Berghütte ausgeflogen werden.
2: Wegen der Hitzewellen wird darüber diskutiert, wie man sich künftig besser schützen kann. Der Chef der Bundesärztekammer Reinhardt kritisiert vor allem die Situation in Pflege- und Altenheimen. Dort hätten nur wenige Bewohner überhaupt Zugang zu einer Klimaanlage. Das gehe so nicht. Er fordert deswegen sogar eine Diskussion über eine Grundgesetzänderung, unter anderem um zu klären, wer Hitzeschutz künftig bezahlen soll. In Deutschland ist vergleichsweise wenig Falschgeld im Umlauf, das sagte Bundesbankvorstand Lienenkämper. Rein rechnerisch entfallen im Jahr 7 falsche Banknoten auf 10.000 Einwohner. Im ersten halben Jahr wurden etwa 30.000 Euro Banknoten aus dem Verkehr gezogen. Besonders beliebt bei Fälschern sind 150 und 20 Euro Scheine. Deutschland beliefert weiter fleißig andere Länder mit Waren. Bereits den 5. Monat in Folge ist im Juni mehr exportiert worden. Insgesamt Waren im Wert von knapp 140 Milliarden Euro. Größte Abnehmer sind dabei weiterhin die USA. Die Exporte nach China sind etwas zurückgegangen. Zu Deutschlands wichtigsten Exporten gehören Autos und Fahrzeugteile. Gelingt nach 10 Jahren wieder ein Sieg zum Auftakt einer neuen Saison? Vor dieser Frage steht der VfL Bochum, der heute Abend um 20.30 Uhr die neue Spielzeit in der zweiten Fußball-Bundesliga eröffnet. Zu Hause empfangen die Bochumer Hertha BSC. Für die Berliner ist es das zweite Eröffnungsspiel in Folge.
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0: Ach, dann wollen wir mal. Da ist auch schon lange kein Regen mehr gefallen. In Südkalifornien. Deswegen ist der Albert Hammond zerknirscht.

Er hat mit den Großen gearbeitet, mit Gilbert Bécaud, mit Patricia Caster, Ian Warwick, Patrick Bruel, Jean-Jacques Goldman oder Ofra Haser und einige andere noch mehr im Laufe seiner Zeit kennengelernt und für sie arrangiert und auch aufgenommen. Thierry Durbet. Der Mann steht 1985 in den Charts, relativ weit oben mit einem Instrumentalstück. Allerdings bevor Song for Denise ganz nach vorne läuft, hat er mit der Formation Piano Fantasia noch einen anderen Diskothekenknaller am Start. Und das Ding heißt schlicht und ergreifend nach dem Gerät benannt, was zu dem Zeitpunkt jeder haben wollte. Der gute alte Walkman. Aus dem Jahr 1983 bei Schwarzwaldradio kommt ohne jeglichen Gesang aus Piano Fantasia und Walkman.

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0: einmal live gesehen in Las Vegas. Das waren 20 Minuten, die ich mein Leben nicht vergesse. James Brown. Donnerwetter war da, eine unglaubliche Energie drin. Glaubt man nicht, wenn man ihn so vor sich stehen sieht, was passiert, wenn der die Bühne betritt. Irre. Also, das war wirklich unfassbar, was der Mann an Energie hatte. Wahnsinn.
1: Stefan Hammerer aus Hilmar. Zurzeit mit dem Wohnmobil unterwegs in Frankreich auf dem Weg nach Spanien. Würdest du mir irgendeinen schönen Chanson spielen? Ich kenne einige, also ich könnte die vorsingen, vorpfeifen, aber das will keiner.
0: Ah.
1: Gib mir doch mal so ein bisschen französisches Gefühl, das wäre sehr nice.
0: Französisches Gefühl. Also glücklicherweise hast du ja schon gesagt, du möchtest selbst nicht singen. Hast aber den Begriff Chanson benutzt. Jetzt wird es also ein bisschen schwierig. Also einfach einen französischen Schlager rauszuputzen, wäre jetzt ein bisschen zu einfach. Aber es gibt ja auch den Weg in die Mitte. Und den hat sie schon fast in die Richtung Chanson geschlagen für sich ganz alleine. Ich finde auch, das ist eine Frau, die im deutschen Radio viel zu selten passiert. Patricia Kaas, wird Zeit, das zu ändern. Und gute Fahrt.

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0: habe ein paar Fragen, dieser Geoffrey Williams mit Cinderella. Wir haben gerade eine richtig schöne Nachricht reinbekommen. Oh, hab das so schön gefunden, als wir das angehört haben, gerade eben hier im Studio. Denn da steckt so eine gewisse Bewunderung drin und auch so ein gewisser Touch von Nostalgie. Wunderschön, passt mal auf.
1: Hallo Charlie, hallo Schwarzwaldradio. Vor ein paar Tagen stand ich vor einem nostalgischen Karussell namens Raupe. Kennt mit Sicherheit jeder, wo so kurz vor Schluss noch immer so ein Tunnel zuging, damit man unentdeckt knutschen konnte. Und dieses Karussell spielte Musik aus den 70ern. War super klasse, man konnte da überhaupt nicht wieder weggehen. Und ein Titel bleibt mir so ein bisschen in Erinnerung, den hatte ich schon 40 Jahre nicht mehr gehört. George McRae, Honey I. Vielleicht hast du das ja in deiner Musicbox. Viele Grüße, euer Michi.
0: Also ich finde es erstmal grandios, dass man so ein älteres Fahrgeschäft mal noch am Leben erhält und dass man damit auch offensichtlich noch auf Tour geht. Finde ich schon mal ganz toll. Auf der anderen Seite, ich glaube, in dieser kurzen, schnelllebigen Zeit, in der sich so viel verändert hat, von Only Friends oder Only Fans und von YouPorn, da war es, glaube ich, doch für uns Nostalgiker eher so was Faszinierendes, da zurückzudenken, wie das früher war. Wenn du 30 Runden mit der Berg- und Talbahn gefahren bist mit deiner Freundin in der Hoffnung, dass das Ding einmal so stehen bleibt, dass du hinten im Verschlag zum Stehen kommst. Oder dann eben sowas wie eben diese Raupe. Ich glaube, da kommt ziemlich viel nostalgisches Feeling hoch. Und ganz ehrlich, ich glaube, man möchte da auch selbst nochmal einsteigen. Gerade so, weil es diesen Faktor von früher nochmal antriggert. Wie war das damals eigentlich? Weißt du noch? Und dann einfach mal gucken, ob es noch genauso kribbelt und kitzelt wie damals. Was auf jeden Fall in deinen Ohren jetzt kribbeln wird, ist George McRae und Honey I. 40 Jahre lang nicht mehr gehört. Jetzt hörst du ihn in kürzester Zeit dann schon zum zweiten Mal.

0: The Who and Pinball Wizard. Ich dachte, wir nehmen mal wieder zur Abwechslung das Original und nicht jedes Mal Elton John. Kann man auch mal wieder so rummachen, ne?
1: Hallo Charlie, die Gabi hier. Ich hätte gerne mal was von den Four Tops gehört. Und zwar das Lied Bernadette.
0: Auch mal ein bisschen Abwechslung, überhaupt kein Problem. Was für eine Formation. Generell hatten die ja auch einige größere Hits, bis es dann so ein bisschen ruhiger wurde. Und ausgerechnet Ende der 80er Jahre, Phil

Collins hat die damals produziert und ihnen nochmal so ein paar nette Songs wie Loco in Acapulco und alles drum und dran auf den Leib zugeschneidert. Das allerdings mit dem nötigen Schmiss. Hier ist es Bernadette, eine der älteren Nummern.

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8: Es wird ähnlich klingen wie die letzten Tage. Ich denke, wir haben da schon mal drüber geredet, dass es die Wahrscheinlichkeit von Gewittern und Regengüssen jederzeit gibt. Seid also ein bisschen vorsichtig. Und dass die Temperaturen heute Nacht runtergehen, stimmt auch. Aber heute noch ein bisschen weiter runter als gestern. 16 Grad haben wir auf den ostfriesischen Inseln. Wird der wärmste Punkt in der kommenden Nacht sein. Tatsächlich 6 Grad im Sauerland. Ach, das ist richtig schön kühl. Köln ungefähr 8 Grad. Ja, da haben wir so 9 in der Ecke von Würzburg um die Kante rum. München darf sich auf 14 Grad freuen. Dresden auf ungefähr 11. Rostock 14, Kiel 11. Und Stuttgart 14 Grad. Sagen wir noch, Frankfurt am Main 15. Und so Richtung Ortenau, Freiburg sind wir wieder bei 14 Grad. Also trotz allem mild genug, dass man das Fenster mal wieder aufmachen kann, ohne gleich im Airfryer zu liegen heute Nacht. Der Tag morgen bringt dafür wieder Gewohntes zurück. 20 Grad auf der Insel Rügen, bis zu 34 Grad am Hochrhein. Und aktuell ist auch eine bunte Palette, das ist alles drin. Wärmster Punkt momentan, was ich so im Moment sehen kann, von dem was reingekommen ist, ist Erfurt in Thüringen mit 34,2 Grad bei leichter Bewölkung. Und danke dafür, Thomas. Dann haben wir in Dresden 23 Grad und wechselnd bewölkt, hat die Susanne rübergeschrieben. In Leipzig sind es 25 Grad, wechselnd bewölkt beim Roland. Bruchsal, Baden-Württemberg, 28 Grad, hat Alex geschickt. In NRW, in Loma, 24 Grad und die Sonne steht hell am Himmel. München, 26 Grad, Sonne beim Stefan. Guck gerade noch, was da dazwischen, haben wir noch irgendwie was. Westhofen in Rheinland-Pfalz, 28,1 Grad beim Joachim. Tatsächlich in Sievershagen in Meckpomm, 18 Grad, sehr bewölkt und dicht, hat die Birgit gesagt, das ist schon richtig frisch, ja, definitiv. Kralmüritz um die Ecke, 19 Grad.

0: auch nicht unbedingt besser. Also da ist schon ein bisschen Abkühlung da. Wäre der Punkt, wenn ihr es ein bisschen entspannter haben möchtet momentan, soll es nämlich morgen tagsüber auch nicht ganz so warm werden.
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2: Ich bin Stefan Schütz. Das Saarland setzt das Sonn- und Feiertagsfahrverbot für Lkw auf Autobahnen vorübergehend außer Kraft. Grund ist das Niedrigwasser der Saar sowie anderen Flüssen des Bundeslands. Die Ausnahmeregelung gilt bereits ab diesem Wochenende und soll bis einschließlich September gelten. Es sollen nur Transporte erlaubt sein, die mit der aktuellen Niedrigwassersituation in Zusammenhang stehen. Gute Nachrichten aus der Wirtschaft. Trotz der Belastungen, etwa durch den Iran-Krieg, sind die Exporte auf einen neuen Rekordwert gestiegen. Gut 140 Milliarden Euro waren die Waren wert, die im Juni ins Ausland verkauft wurden. So viel wie noch nie in einem Monat. Katrin Müller berichtet.
3: Industrie-, Bau- und Energieversorger stellten damit das dritte Mal in Folge mehr her als im Vormonat. Besonders erfreulich, nach den Einbrüchen in der Vergangenheit stieg die Produktion in der Autobranche im Juni deutlich, um 3,6%. Auch andere Bereiche im Fahrzeugbau legten zu, wie die Produktion von Flugzeugen, Schiffen, Zügen und Militärfahrzeugen.
2: Im Supermarkt sind die ersten Folgen der Trockenheit zu spüren. Bestimmte Gemüsesorten sind teurer geworden. Zum Beispiel Salat, Gurken, Paprika, Brokkoli, Blumenkohl oder Kohlrabi. Aber es gibt auch Ausnahmen, etwa durch Tomaten und Zucchini, die im Vergleich zum Vorjahr günstiger sind. Das trifft auch auf Obst zu. Das kommt häufig aus dem Ausland. Äpfel stammen noch aus der Vorjahresernte. Meta muss über eine halbe Milliarde Dollar zahlen als Hilfe für Kinder, die durch Facebook und Instagram Schaden genommen haben. Ein Gericht in New Mexico wirft dem Konzern vor, Kinder nicht ausreichend vor sexueller Ausbeutung geschützt zu haben. Meta will gegen das Urteil in Berufung gehen. Gerade in Städten sind sie schnell verfügbar und praktisch, E-Scooter, allerdings nicht unbedingt das sicherste Verkehrsmittel. Eine neue Studie aus England zeigt, dass es bei Unfällen mit E-Scootern häufiger Kopfverletzungen und Schädigungen innerer Organe gibt als bei Motorrad- oder Fahrradunfällen. Als möglichen Grund sehen die Macher der Studie unter anderem, dass die Fahrer aufrecht und meist ohne Helm auf den Scootern stehen.
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0: So, gleich geht's ins deutsche Eck. Zwei deutsche Songs treffen aufeinander. Und da geht's heute ums Vermissen, wenn einfach was fehlt und nicht da ist.

0: ELO, ich muss einmal die Woche, einmal am Tag, muss ja, ich kriege ja sonst wieder Ärger, also gut, Confusion, kein Thema. Kommen wir mal zum deutschen Eck.
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0: Ja, da treffen sich zwei, die auch ja in der gleichen Zeit ziemlich erfolgreich gewesen sind. Der eine allerdings nicht mehr so ganz danach und die andere Formation hat auf anderem Weg ihren Gang gemacht. Fangen wir mal mit dem großen Mann der neuen deutschen Welle an. Ursprünglich hat ihm die Plattenfirma einen Vertrag gegeben, weil sie diese Nena irgendwie knacken wollten. Die war ja bei der CBS, Sony. Und dann kam die WEA um die Kurve und hat gesagt, wir holen uns mal diesen Stuttgarter da rein, den Peter Schilling. Und der hat ja mit Major Tom tatsächlich die Mission geschafft, den Erfolg von Nena noch toppen zu können im Jahr 82. Ein Riesending. Er hat noch andere tolle Sachen gemacht, allerdings je weiter das die neue deutsche Welle abebbte, umso anders wurde es von Peter Schilling. Ich sag mal nicht ruhiger, ich sag anders. 1988 kam er dann mit einer Nummer rum. Die hat man auch einmal gehört und hatte die drin, Ich vermisse dich. War noch so das Zwischenstück aus dem, was er vorher gemacht hat, war ein bisschen experimentell. Man konnte es in nichts hundertprozentig zuordnen.

Schlager auf jeden Fall war es, auf keinen Fall, dafür war es viel zu unglatt. Und die andere Formation, tiefst bayerisch zu Hause. Spätestens seit den Rosenheim-Cops weiß jeder, dass die auch mit Blechblasinstrumenten gut umgehen können. Allerdings hat ein kleines Kinderklavier einen der einprägsamsten Anfänge einer deutschen Melodie gebracht, die man sich nur vorstellen kann. So passiert 1983. Es war ein wunderbares Stück Musik, es fließt so schön. Es kommt mit allem aus, Bläser sind auch drin, Heindling. Lang schon immer gesehen. Das ist so eine Nummer, egal wie oft ich die höre, bei der kriege ich heute noch Gänsehaut. Fängt richtig toll an. In beiden Fällen geht es ums Vermissen. Der eine, ja, hätte gerne seine Fehler wieder gut gemacht. Der andere fragt sich, naja, wo bist du überhaupt hin verschwunden? Kriege ich dich nochmal zu Gesicht. Wir starten mit Heindling. Lang schon immer gesehen. Es klingt einfach super leicht.

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0: Unverkennbar die Beatles, Twist and Shout bei Schwarzwald Radio. So, abgefahrener Musikwunsch bei nicht unbedingt so abgefahren, aber relativ selten, genauso wie die Band auch.
1: Hallo Charlie, wie wäre es denn mit Pico Place, Like a Snake? Habe ich noch nie auf Schwarzwald Radio gehört. Viele herzliche Grüße aus dem sonnigen Naschbach im Westerwald. Den schönen Schwarzwald habe ich.
0: Ja, also aus dem schönen Schwarzwald zurück in den Westerwald. Warm ist es bei uns übrigens auch. Das ganze Stück. Peacock Palace hießen die eigentlich, nicht Place. Deswegen habe ich ein bisschen überlegen müssen. Und Like a Snake, ja, das sagt mir auch noch was. Also die kamen ursprünglich aus Berlin und hatten so eigentlich mehr so diese Protest-Folk-Attitüde. So, die waren, ja, wie soll ich sagen, also die waren schon so ein bisschen Bob Dylan unterwegs, nur halt ohne Mundharmonika. Aber in der Ecke hatten die ursprünglich angesiedelt. Deswegen hat es auch ein bisschen verwundert, dass die auf einmal mit einem ganz, ganz, ganz anderen Song um die Ecke kamen. Petra Jansen war die Sängerin von der Formation. Und das war definitiv so ein Radio-Hit. Der ist rauf und runter gelaufen und, ja, sagen wir mal, ein stilles, kleines One-Hit-Wonder.

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0: Womack & Womack bei Schwarzwaldradio Teardrops. Das Ding hat auch in all diesen Jahren absolut nichts von seinem Groove und seinem Drive verloren. Läuft immer noch richtig schön geradeaus, geht direkt in die Hüfte. Also wer da nicht irgendwie so ein Zucken verspürt und sich bewegen möchte, also da ist was schiefgelaufen.
1: Hi, wenn ganz Deutschland mitgestaltet, dann möchte Brück und Stadt in Oberfranken auch mitgestalten. Ich habe mir den Titel von BTO, Backman Turner Overdrive, ausgesucht. Roll on down the highway. Schönen Tag noch.
0: Tja, dann machen wir mit. Roll on down the highway von BTO. Kein Problem, aus dem Jahr 1974.

0: Leider in der vergangenen Woche von uns gegangen, Stimme von Earth, Wind & Fire, Weekend. Ja, das in letzter Zeit ist es eh fürchterlich, dass das alles passiert. Man will als gar nicht mehr reingucken in die Zeitung, was da drin steht.
1: Hallo lieber Charlie. Ja, auf diesen französischen Zug würde ich jetzt gerne mit aufspringen. Sehr, sehr schön, dass man sich sowas auch mal freitags wünschen kann. Wie wäre es denn mit Gilbert Bécaud, L'Importance c'est la Rose? Das ist doch ein wunderschönes Chanson, wie ich finde. Ganz liebe Grüße aus Neuss, die Moni.
0: Tja, Moni, spielt mal einmal Patricia Cast, zack, ist der Bock fett. Na gut, also das bekommen wir auf jeden Fall. Den Gilbert Bécaud ist ja überhaupt kein Problem. Monsieur, 100.000 Volt. So.

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8: Ja, wieder ein Tag wie aus dem Bilderbuch. Nur aus welchem, das ist die große Frage. Deutschland hat wahrscheinlich momentan mehr mit der Hitze zu tun als die umliegenden. Es ist richtig warm bei uns geworden und es bleibt auch so. Nicht ganz so schlimm morgen. Wir kommen aber nur auf minimal weniger. 20 Grad gibt es morgen auf der Insel Rügen. 34 am Hochrhein. Also gerade mal 1 Grad weniger als heute. Die Nacht dazwischen sieht auch spannend aus. 16 Grad auf den friesischen Inseln. 6 Grad im Sauerland. Also da ist es richtig kalt heute Nacht. Gute Gelegenheit ist, man kann endlich mal wieder anständig durch. Lüften. Also das ist schon gut möglich. Dazwischen liegen natürlich die üblichen Gewitterwarnungen. Seid bitte vorsichtig. Einiges ist da an Wolken unterwegs. Wo es regnet, tja, wenn man das vorher schon wüsste. Ich habe mit dem Orakel von Meteorsat geredet. Keine Antwort. Stadt Ilm in Thüringen meldet gerade 25 Grad und leichte Bewölkung. Danke Silke dafür. Dann scheint über Frankfurt am Main die Sonne mit allem, was dazugehört, bei 26 Grad. Danke Aria. Was hätten wir noch anzubieten? Wien in Österreich 30 Grad und Sonne bei Ingrid. So, Wolken gibt's über Frohburg in Sachsen bei 25 Grad und vor allem bei Simone.

0: haben wir in Schleswig-Holstein in Wesselburen einen sonnigen Tag mit 20 Grad beim Jörg, aber allerdings gebremste Temperaturen, ja. Bruckmühl in Bayern meldet 27 Grad, das ist wolkig, danke. Ingeborg, Dortmund in NRW 23 Grad, bei jeder Menge Wolken hat Andreas gemeldet. Guck mal, was wir sonst noch so alles dazwischen haben. Das wäre so das Wesentlichste, also sehr, sehr, sehr durchwachsen.
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2: Ich bin Stefan Schütz. Schon ab diesem Wochenende gilt das Lkw-Fahrverbot an Sonn- und Feiertagen im Saarland nicht mehr. Grund ist das Niedrigwasser der Wasserstraßen, wie zum Beispiel der Saar. Die Ausnahmeregelung soll bis einschließlich September gelten. Mit der Maßnahme sollen die Warenströme und Lieferketten möglichst stabil gehalten werden, heißt es. Wegen der Hitzewellen fordert der Chef der Bundesärztekammer Reinhardt eine Grundgesetzänderung. Sein Hauptkritikpunkt: in Pflege- und Altenheimen haben nur wenige Bewohner überhaupt Zugang zu einer Klimaanlage und das geht laut Reinhardt so nicht weiter. Über eine Verfassungsänderung soll unter anderem geklärt werden, wer den Hitzeschutz künftig eigentlich bezahlen soll. Wiederbelebte Kfz-Kennzeichen sind für viele ein Stück Heimat am Auto und sie haben in den vergangenen Jahren viele Anhänger gefunden. Millionen Autos sind mit den neuen alten Kennzeichen unterwegs. Tine Klimach berichtet.
3: Seit 2012 dürfen Landkreise und kreisfreie Städte zusätzlich alte Heimatkennzeichen reaktivieren. Und seitdem sind fast 7 Millionen Autos, Motorräder und Hänger damit zugelassen worden. Das sind aktuelle Zahlen der Hochschule Heilbronn. Am häufigsten wurde davon mit gut 28.000 Fällen das Kennzeichen MO für Moers ausgegeben.
2: Spanien hat Italiens rechter Regierung ein Ultimatum gestellt. Bis morgen soll Rom die Grenzkontrollen beenden. Sie waren wegen der Ceuta-Krise eingeführt worden, als zehntausende Migranten die Exklave von Marokko aus erreichten. Madrid kündigte verhältnismäßige Maßnahmen an, um Interessen und Würde seiner Bürger zu schützen, sollten die Grenzkontrollen etwa an Flughäfen bleiben. Mit dem Duell zweier Traditionsvereine startet die 53. Saison in der zweiten Fußball-Bundesliga. Bochum empfängt zum Auftakt um 20.30 Uhr im Ruhrstadion Hertha BSC. Und bei der EM im Freiwasserschwimmen in Paris hat Isabel Gose Gold geholt. Im Knockout-Sprint sicherte sich die 24-Jährige vom SC Magdeburg Platz 1.
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0: Weiter kurz nach 5, ab ins Wochenende mit Alexander O'Neill und Fake.

0: Vor genau 54 Jahren hatte dieses Pärchen mit diesem Song eine Nummer 1. Marvin McNeil, Hello aus Holland kam das Ding rüber. Willem Duhn auf der einen Seite, das war also auch ein singender Berg von einem Menschen. Und Maggie McNeil, beide zusammen, haben dieses Ding nach vorne gesetzt. Ist übrigens später auch nochmal mit anderen Varianten aufgetaucht. Gab es auch deutsche Fassungen davon, aber das war wahrscheinlich im Original das bekannteste Teil. Das habe ich auch schon eben mehr im Radio gehört, dachte bei der Gelegenheit, wenn es heute schon Jubiläum hat, dann erinnern wir auch mal dran, dass es diesen Song damals vor 54 Jahren auf die 1 gehauen hat. Es ist Zeit, Kindersnee. Manchmal.
1: Hallo Charlie, viele Grüße von der A1 auf dem Weg in den Richtung Norden. Wir sind auf dem Weg in unser zweites Zuhause, Dänemark, für die nächsten 14 Tage. Wir freuen uns, dass wir jetzt noch ein paar Stunden Schwarzwaldradio hören können bis zur Grenze und würden uns Nena wünschen mit dem Lied Leuchtturm. Viele Grüße.
0: Dann wünschen wir euch mal eine gute Fahrt und kommt gut an. Passt übrigens auch ganz gut zum Tag heute, denn heute ist internationaler Leuchtturmtag. Eine Einrichtung, die man heute eigentlich nur noch ganz, ganz selten im Einsatz findet. Es gibt noch welche, die werden teilweise auch noch benutzt. Im Vergleich zu früher ist die Zahl aber verschwindend gering. Gerade die Amis haben irgendwann mal verstanden, dass dieser Leuchtturm ja auch so ein Stück weit Kulturgut ist, was man erhalten kann, und haben eine eigene Stiftung gegründet. Das will bei denen wirklich was heißen, dass die sich mal um sowas kümmern, die eben diese Leuchttürme erhält.

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0: Gleich zum Anfang von Pretty Woman gibt's diesen Song ins Ohr, Go West and the King of Wishful Thinking, war so ein kleiner Überraschungshit und ist richtig erfolgreich rausgelaufen. Keiner hätte gedacht, dass It Must Have Been Love einen Song hat, der ernsthaft damit läuft. Gut, der hat natürlich etliches mehr verkauft als der, aber ganz ehrlich, dafür, dass es nicht geplant war, war Wishful Thinking, also schon eine richtig tolle Nummer, ist klasse gelaufen. Und das muss man ja auch mal anerkennen. Oder wie es mal hieß bei unserer ehemaligen Bundeskanzlerin, da darf man ruhig mal klatschen.
1: Hallo Schwarz-Weiß-Radio. Heute zum Freitag wünsche ich mir die Swing Out Sisters hier on my mind. Danke und liebe Grüße aus Bispingen.
0: Ja, Grüße zurück. Und hier ist der nötige Schwung für den Freitag. Die Swing Out Sisters. Und hier on my mind auch so eine Nummer, die jeder mal gehört hat, aber die man schon lange nicht mehr hört.

Robert Palmer, The Best of Both Worlds bei Schwarzwald Radio. Nee, ich hätte auch schon denken müssen. Ha, da kommt demnächst eine schöne reimliche Episode. Der Text hat es auch wieder in sich. Machen wir demnächst, wenn es soweit ist, dann für 100 Schwarzwaldtaler. Dauert noch ein bisschen. Ich glaube, nächste Woche haben wir das am Start. Wir haben einen Wunsch reinbekommen von der Kati. Kati ist großer Stevie Wonder-Fan, war auch Backstage bei ihm beim letzten Konzert in der Zitadelle in Berlin. Kam auch ein schönes Foto mit. Und sie hat sich einen Song gewünscht von ihm für uns, und zwar Summersoft von Stevie Wonder. Sie ist heute operiert worden und deshalb gehen von ihren ganzen Bekannten und ihrer Family in allem drum und dran, vor allem auch vom Frank aus Berlin, ganz liebe Grüße an sie. Und zwar momentan ins Herzzentrum der Charité nach Berlin. Stevie Wonder war gewünscht worden, Summersoft, das machen wir in dem Fall. Komm wieder auf die Beine. Hm? Und hier ist der Musikwunsch von dir.

Ja, guten Abend, hier ist der Bodo mal wieder aus Wesslin. Wenn alle mitgestalten dürfen, dann möchte ich auch gerne mitgestalten. Und zwar, wenn es möglich wäre, bitte mit Dan the Banjo Man. Danke.

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14: Nehmen wir die Kurzversion. Es wird ähnlich wie es gestern war. Ein kleines bisschen kälter im Sauerland heute Nacht um die 6 Grad. Ansonsten hätten wir die wärmste Stelle heute Nacht für die, denen das wirklich zu arg ist. An den ostfriesischen Inseln. Also tatsächlich Amrum, Baltrum, da wird es mit 16 Grad relativ angenehm heute Nacht. Ansonsten kann man überall mal wieder das Fenster aufmachen und durchlüften. Aber Köln, also 7 bis 8 Grad, Sauerland 6 Grad, Hannover 8 Grad, Berlin 12, Hamburg 9. Also es geht ein bisschen runter. München kommt auf 14 heute Nacht. Der Tag morgen auch wieder mit allem, was zum Sommer dazugehört. 20 Grad auf der Insel Rügen, 34 am Hochrhein und die Warnung, dass es jederzeit gewittern könnte.
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15: Ich bin Stefan Schütz. Wegen des Niedrigwassers kippen Rheinland-Pfalz und das Saarland das Lkw-Fahrverbot an Sonn- und Feiertagen. Damit sollen mehr Güter von Flüssen auf die Straßen. Unterdessen fallen auch am Rhein die Pegel weiter. Zoe Tasovali.
16: Besonders ungewöhnlich sieht's in Emmerich südwestlich von Kleve aus. Dort liegt der Schwimmer, der normalerweise

0: sie den Wasserstand misst, inzwischen komplett trocken. Eine Sonde übernimmt deshalb den Job. Auch bei Duisburg hat der Rhein einen neuen Tiefstand erreicht. Schiffe können zwar weiterhin fahren, denn die Fahrrinne ist deutlich tiefer als der Pegel am Ufer. Sie können aber viel weniger Fracht laden als sonst.
1: Die Trockenheit macht sich jetzt auch im Supermarkt bemerkbar. Salat, Gurken, Paprika, Brokkoli, Blumenkohl und Kohlrabi sind teurer geworden. Andere Sorten sind dagegen günstiger als im Vorjahr. Tomaten und Zucchini zum Beispiel, aber auch Obst. Der Grund dafür ist, dass Obst häufig aus dem Ausland importiert wird. Äpfel etwa stammen noch aus der Ernte des vergangenen Jahres. Nach dem versuchten Drohnenanschlag am Flughafen Halle-Leipzig verschärfen die Behörden massiv die Sicherheit. Auf dem Gelände soll eine spezielle Drohnenabwehr installiert werden. Nach Bildinformationen wurde heute der optimale Standort für die Hightech-Anlage gesucht. Zum Arsenal der Spezialkräfte gehören zum Beispiel Störsysteme für Funksignale, physische Abwehrmittel und spezielle Abfangdrohnen. Die deutschen Exporte sind im Juni den fünften Monat in Folge gestiegen. Zuletzt wurden Waren im Wert von mehr als 139 Milliarden Euro ins Ausland gesendet, meldet das Statistische Bundesamt. Wichtigster Einzelmarkt bleiben die USA mit mehr als 12 Milliarden Euro. Die Exporte nach China sind dagegen leicht zurückgegangen auf 6,2 Milliarden Euro. Meta muss über eine halbe Milliarde Dollar zahlen als Hilfe für Kinder, die durch Facebook und Instagram Schaden genommen haben. Ein Gericht in New Mexico wirft dem Konzern vor, Kinder nicht ausreichend vor sexueller Ausbeutung geschützt zu haben. Meta will gegen das Urteil in Berufung gehen.
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4: Radio. 18 Uhr, ein schönes Wochenende für alle. Und wenn unser Kühlschrank noch was kann, wird unseres auch gleich ein bisschen schöner.

0: Jahrhundertlied von Stevie Nicks und Fleetwood Mac, Sarah bei Schwarzwaldradio.
1: Hi Charlie. Ja, der Immerhörer ist wieder da.
0: Ja.
1: Ray aus Oppenheim.
0: Hi.
1: Ich habe einen kleinen Wunsch, wenn es geht. Und zwar Immortal mit Ultimate Warlord.
0: Ja, das geht. Kam aus Kanada, steckte das gleiche Team dahinter wie in der THP Dancing Forever.

Wolfsheim und Once in a Lifetime bei Schwarzwaldradio. Einen muss ich auf jeden Fall noch unterbringen. Ja, ich von gestern Abend schon geschoben. Und zwar hat sich der Detlef gemeldet aus Essen. Und der hat gemeint, in letzter Zeit werden ja öfter mal ein paar Songs aus Derek gelaufen, aus dem Tatort. Und dem, es gab 71 Mal einen deutschen Fernsehkrimi Das Messer. Das war eine Francis Durbridge-Verfilmung, war wahrscheinlich der letzte große Film, bei dem so richtig viele deutsche Stars, die man kannte, der alten Riege auf die neuen getroffen haben. Da war H.D. Krüger dabei, unvergessen Charles Renier. Alleine die Stimme von dem Mann. Wow. Dann Alexander Kerst, René Deltgen, Eva Renzi war mit am Start. Aber auch der junge Klaus Löwitsch seinerzeit. Er war ja auch noch blutjung damals, Herbert Fuchs und noch einige mehr. Zusammen haben die diesen legendären Krimi gemacht um diesen Abteilungsleiter des Secret Service, der seine Agenten beauftragt hat, den Tod eines Kollegen aufzuklären in Hongkong. Und naja, da ist dann einiges nicht so gelaufen, wie sollte Das Messer. War ein riesengroßes Ding, hatte der WDR damals produziert. Ein Riesenteil. Letzten Endes sorgte für den Soundtrack eine Formation aus Köln. Eine Band, die ja in Deutschland Musikgeschichte geschrieben hat, Can. Man kann nicht so 100% sagen, was die gemacht haben. Als Rockband durfte man die nie bezeichnet, waren die stinksauer. Wenn man sich's genau anguckt, ist es irgendwie so eine Mischung aus, ja, wie soll man es beschreiben? Es ist Funk, Krautrock, psychedelischer Krautrock, experimentelle elektronische Musik oder die Schallplatte läuft einfach rückwärts. Irgendwo dazwischen kann man es ansetzen. Jedenfalls haben die diesen Ohrwurm abgeliefert. Spoon hieß der Song. Ist ein bisschen sperrig, aber ein wirklich seltenes Stück Musik. Hier ist Can bei Schwarzwaldradio.

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10: Tja, und den kriegt er gleich mit der Maxi zum Feierabend heute. Sehr coole Nummer, aber erstmal gibt's Edie Brickell und The New Bohemians und danach Christopher Cross mit Elvis Fame.

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2: Im Jahr 1992 läuft's für Hot Chocolate nicht mehr so rund, um mal nicht zu sagen, es läuft eigentlich so gut wie gar nichts mehr. Außer ein paar einzelnen Auftritten ist da relativ wenig drin. Sänger Errol Brown hat auch andere Pläne und versucht ein bisschen seine Solokarriere voranzuschieben. Und tatsächlich hat er einen Wunschkandidaten, mit dem er unbedingt mal zusammenarbeiten möchte. Niemand anderes als Dieter Bohlen. Für Dieter Bohlen ist es eine ganz, ganz große Ehre, dass einer der Menschen, dessen Musik ihn ganz entscheidend mitgeprägt hat, zu ihm ins Studio kommt und mit ihm arbeiten möchte. Und er legt einen ganz besonderen Song auf, den er schon längere Zeit vor sich hergeschoben hat. Die Atmosphäre, die er da reinarbeitet, klingt nach allem, nur nicht nach dem, was Bohlen bisher gemacht hat, bricht komplett aus allem aus. Errol Brown gibt dem Ding die nötige Schwere mit Emmeline, That's No Lie. Ein Song, der schon fast weh tut, trotzdem, dass er so wunderschön groovt. Ein traumhaftes Stück Musik. Bei bestem Willen. Also, wenn man eins nicht raushört, dann den Mann aus Tötensen. Hier ist Errol Brown mit Emmeline in der langen Version.

Der Feierabend naht im Sauseschritt an diesem Originalfreitag. Kein Vize-Freitag, ist schon der echte, mit echtem Wochenende. Kollege Tobi Siegwart freut sich auch schon, denn wir müssen uns doch bedanken. Und zwar bei einer ganz lieben Hörerin von uns. Der Name passt in dem Fall auch Birgit, wenn ich

0: Chantier erinnere. Mhm. Ja. Und was hat uns die Birgit denn geschickt?
1: Na, sie heißt ja nicht Weingit oder Mineralwassergit, sondern Gingit, sondern sie hat uns Bier geschickt von der Ostsee. Richtig cool sieht schon mal aus. Wie schmeckt, kann ich noch nicht sagen, denn es ist leider noch zu.
0: Heute ist ja sowieso ein ganz besonderer Tag. Mhm. Heute ist ja internationaler Tag des Bieres.
1: Ach stimmt, da leere ich feierlich immer das Heineken aus.
0: Das ja, aber in der Abfluss bitte, wenn es irgendwie geht. Also wir freuen uns mal auf das Landbräu, was da gekommen ist, auf das Pilz. Mhm. Und es waren mehrere Sorten dabei. Wir werden das mit den Kolleginnen und Kollegen, die auch alle schon draußen stehen und sabbern und ganz lieb Danke sagen, im Laufe der nächsten Zeit ausprobieren. Zum Tag des Bieres machen wir mit, ne?
1: Also sie hat, also der Postbote hat mehrere Kästen hier hochgebracht. Also es ist echt brutal. Der ist glaube ich, jetzt schon bei der Krankengymnastik, weil er so schwer tragen musste. Vielen Dank, liebe Birgit, dafür.
0: Aber wenigstens hat sich der Bandscheibenvorfall gelohnt.
1: Genau.
0: Liebe Birgit, vielen lieben Dank und dem Spender sei ein Trulala.
1: Auf dein Wohl und unsere Gesundheit. Prost.
0: Und auf die Niere, sonst quietscht's.

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4: Tja, was soll ich sagen? Ist das gleiche Spiel, wie wir es die letzten Nächte über auch schon erlebt haben. Es kann jederzeit zu Regenfällen und Gewittern kommen. Seid bitte vorsichtig, dass da heute Nacht was kommt. Aber lüften lohnt sich auf jeden Fall. Im Sauerland heute Nacht 6 Grad. Rund um Köln ungefähr 8 Grad. 14 in der Ortenau, 14 auf Rostock, 11 Grad auf den Friesischen Inseln. München 14 bis 15 Grad. Es wird ein bisschen kühler und auch der Tag morgen. Gibt wieder Vollgas. 20 Grad auf Rügen, 35 Grad am Oberrhein wären möglich. Mit einem ganz leichten Wind und natürlich der üblichen Wahrscheinlichkeit, dass es gewittern könnte. Seid also auf alles gefasst. 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Mit allem, was dazugehört und vor allem mit dem Sound aus diesem Wahnsinnsjahrzehnt.
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5: Ich bin Dominik Schweiger. Es ist eine umstrittene Forderung, die der Chef des IFO-Instituts Fuß macht. Er schlägt eine einheitliche Mehrwertsteuer auf alle gekauften Produkte vor, auch auf Grundnahrungsmittel. Union und SPD lehnen das laut Tagesspiegel aber ab. Zoe Tassovali mit den Details.
6: An der Supermarktkasse würde man den Vorschlag des IFO-Präsidenten ziemlich schnell merken. Auf Lebensmittel wären statt 7 künftig 19% Mehrwertsteuer fällig. Menschen mit wenig Einkommen sollen dafür 360 Euro im Jahr vom Staat bekommen. Der SPD reicht das nicht. Wer jede Woche für 100 Euro Lebensmittel kauft, zahlt nach ihrer Rechnung rund 600 Euro mehr im Jahr.
5: Im Supermarkt spüren wir außerdem die ersten Folgen der Trockenheit. Bestimmte Gemüsesorten sind teurer geworden, wie zum Beispiel Salat, Gurken, Paprika, Brokkoli, Blumenkohl oder Kohlrabi. Es gibt aber auch Ausnahmen, etwa Tomaten und Zucchini, die im Vergleich zum Vorjahr sogar günstiger geworden sind. Das trifft auch auf Obst zu. Das liegt auch daran, dass das häufig aus dem Ausland kommt. Heimische Erzeuger müssen dann den Preis mitgehen. In Rheinland-Pfalz und im Saarland dürfen Lastwagen vorübergehend auch an Sonn- und Feiertagen fahren. Das ist ja eigentlich verboten. Der Grund für die Lockerung? Die niedrigen Flusspegel. Dadurch können weniger Waren per Schiff transportiert werden.

0: werden. Das Verbot soll wohl schon an diesem Wochenende aufgehoben werden. In einigen Bundesländern enden jetzt die Sommerferien. Es dürfte also richtig voll auf den Autobahnen werden. Gelingt nach 10 Jahren wieder ein Sieg zum Auftakt einer neuen Saison? Vor der Frage steht der VfL Bochum, der heute Abend um 20.30 Uhr die neue Spielzeit in der zweiten Fußball-Bundesliga eröffnet. Zu Hause empfangen die Bochumer Hertha BSC. Für die Berliner ist es das zweite Eröffnungsspiel in Folge.
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Mit Kylie Minogue und Hand on Your Heart sind wir in die heutige Ausgabe der 90er Show gestartet und damit auch einen schönen Start ins Wochenende mit uns mit Schwarzwaldradio Oldies neu entdecken. Ich bin Ralf Hohn, wünsche einen schönen Freitagabend. Ja, wir haben wieder zahlreiche Wünsche dabei. Wir haben die vergessenen Hits aus den 90ern, blicken natürlich auch auf die letzte Woche, welche Stars, die in den 90ern erfolgreich waren, auch Geburtstag haben oder hatten und gratulieren natürlich. Also es ist wieder sehr, sehr vielfältig und ja, wie man es natürlich auch kennt, die 90er haben auch teilweise einmal Ecken und Kanten gehabt, sodass auch ein paar schräge Nummern vielleicht immer mal dabei sein können. Jetzt wird es aber erstmal sehr melodiös. Mit dem Musikwunsch von Marion aus Braunschweig und sie hat geschrieben, dieser Titel, den ich mir hier wünsche, der erinnert mich immer sehr an unseren Rainer Nitschke, der hat den ganzen

oft sonntags in seinen Sendungen gespielt. Kann ich bestätigen, liebe Marion, habe ich auch häufiger gehört. Wenn ich beispielsweise mal sonntags unterwegs war und es lief Schwarzwaldradio, dann hat Rainer auch ganz oft Jason Donovan gespielt mit Any Dream Will Do. Auch nochmal in Gedenken an unseren lieben Rainer. Hier ist Jason Donovan.

Es gab ja einige erfolgreiche Versionen dieses Titels. Bill Withers mit Lean on Me in den 70ern. 1987 die Coverversion von Club Nouveau und 7 Jahre später 1994 die gerade gehörte Version von Michael Bolton. Und das war ein Musikwunsch von Ursula aus Bietigheim. Die 90er-Show am Freitagabend. Wir blicken mal in die britischen Charts. Heute vor 31 Jahren. Robbie Williams war vor kurzem damals aus der Band Take That ausgestiegen. Trotzdem gab es noch einen Song, der mit der Stimme von Robbie Williams veröffentlicht wurde. Und circa ein halbes Jahr später hat sich ja Take That dann auch vorübergehend komplett aufgelöst damals. Und diese Nummer hier stand heute vor 31 Jahren auf Platz 1 in England. Hier sind Take That und Never Forget.

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Es ist aber auch damals ein tolles Duett gewesen, ne? Mit George Michael und Elton John aus dem Jahr 1992. Der Titel wird sich recht häufig gewünscht. Ja, klar, ist auch sehr beliebt gewesen. Und habe ihn mal wieder gespielt. Ne? Kann das natürlich jetzt nicht Woche für Woche tun, weil es kommt ja wirklich immer mal wieder vor in letzter Zeit, dass die Nummer gewünscht wird. Dieses Mal war es Astrid aus Niederzieher. Bitteschön, liebe Astrid. Und auch zu dir natürlich ein schönes Wochenende. 7. August ist heute. Wir schauen mal auf unseren Geburtstagskalender. Das haben wir noch gar nicht gemacht. Raoul Marlow hat heute Geburtstag. Der wird 61, seines Zeichens Gitarrist und Leadsänger der Band The Mavericks. Und die hatten 1998 ihren größten Erfolg bei uns. Bühne frei für sommerliche Klänge. Hier ist Dance the Night Away in der 90er-Show bei Schwarzwaldradio. 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

All I Wanna Do Is Make Love To You. Das war ein Heart aus dem Jahr 1990. Emily aus Haiger hat sich den Titel gewünscht hier bei uns in der 90er Show. Apropos Musikwünsche, ich gebe auch gerne mal meine E-Mail-Adresse durch für die 90er Show heute in einer Woche oder die 80er Show am Dienstag, 19 bis 21 Uhr, ganz wie ihr wollt. Und was ihr so auf dem Herzen habt in Sachen Musikwünsche 80er oder 90er, könnt ihr gerne an mich loswerden und schreibt mir bitte eine Mail an ralf.hohn@schwarzwaldradio.com.

0: Ralf mit F schreiben und dann .hohn, H-O-H-N, @schwarzwaldradio.com. Gary Halliwell hatte gestern Geburtstag, kennen wir natürlich durch die Spice Girls und ab Ende der 90er Jahre hat sie auch ihre Solo-Karriere sehr erfolgreich umgesetzt. Gary Halliwell ist gestern 54 geworden. Wir gratulieren recht herzlich nachträglich mit sommerlichen Klängen, einem ihrer ersten Solo-Hits aus dem Jahr 1999. Hier ist sie mit Mi Chico Latino.
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Tillmann aus München, Schwabing, das war dein Musikwunsch, die norwegische Band Aha und Summer Moved On. Ja, ja, der Sommer zieht so allmählich durchs Land. Die 90er-Show hier bei Schwarzwaldradio. Nochmal einen schönen Freitagabend. Ja, und für Klamauk war die nächste Band immer zu haben. Jetzt kommen wir nämlich zu den vergessenen Hits aus den 90ern. Das sind Titel, die damals die Top 20 in Deutschland erreicht haben, aber nicht mehr so wirklich häufig im Radio laufen. Gut, hier bei diesem Titel muss man auch ganz einfach sagen, liegt es eigentlich einfach auch an der Machart. Aber sie waren, wie gesagt, immer für Klamauk und immer für einen Witz zu haben. Es geht um eine Band aus Österreich, um die erste allgemeine Verunsicherung. Mit dem Titel Samurai, der ist in der ersten Augustwoche 1990 eingestiegen, also vor genau 36 Jahren, hat Platz 10 als höchste Platzierung erreicht und war insgesamt 20 Wochen in den deutschen Top 100 vertreten. Und ich dachte mir, ne, so, gute Laune zum Start ins Wochenende, können wir das nochmal wieder spielen. Hier ist die EAV und Samurai.

Aus dem Film City of Angels oder Stadt der Engel, 1998 lief der im Kino, hatte auch wirklich einen sehr guten Soundtrack und das hier war auch Teil dieses Soundtracks, was wir gerade gehört haben, nämlich die Goo Goo Dolls mit Iris. Lena aus Borgsdorf, dein Musikwunsch wurde somit erfüllt. Freitagabend zum Start ins Wochenende mit Schwarzwaldradio Oldies neu entdecken. Ja, und Oldies werden manchmal auch neu entdeckt, sage ich mal so, indem sie gecovert werden. In dem Fall war es vielleicht für den einen oder anderen auch so, der in den 90ern aufgewachsen ist und das Original nicht unbedingt kannte, was Ende der 70er auf den Markt kam. Die Bee Gees und Staying Alive. Und Entrance hat 1995 eine Coverversion von diesem Titel aufgenommen und die dann auch nochmal sehr erfolgreich geworden ist. Manni aus Groß-Gerau hat sich an diesen Titel erinnert und würde ihn gerne mal wieder hören. Hier sind Entrance und ihre Version von Staying Alive. 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

Let's get rocked, ein Auftakt nach Mars in die zweite Stunde der 90er-Show am Freitagabend hier bei uns bei Schwarzwald Radio. Und wir haben einige, die in den 90ern erfolgreich waren, die in der letzten Woche Geburtstag hatten, wie zum Beispiel Joe Elliott von Def Leppard. 67. Geburtstag war zwar schon am vergangenen Samstag und den Titel, den wir gerade gehört haben, der stammt aus dem Jahr 1992. Nochmal hallo und herzlich willkommen, schönen Start ins Wochenende mit eurem Lieblingsradio. Schwarzwald Radio ist hier. Oldies neu entdecken. Weitere Geburtstage aus den letzten Tagen. Am vergangenen Montag hat Tasmin Archer Geburtstag gehabt, ist mittlerweile jetzt auch 64 und hatte einige Hits in den 90ern. Größter Hit und man könnte auch sagen, der Durchbruch für ihre Karriere. Hier ist Tasmin Archer und Sleeping Satellites.

Auch schon wieder 30 Jahre her, der einzige große Hit für die Formation Deep Blue Something. Wunderschöne Nummer, da fragt man sich immer, warum ist da nicht mehr wirklich was nachgekommen? Breakfast at Tiffany, Lukas aus Aschaffenburg hat sich diesen Titel bei mir gewünscht, hier in der 90er Show. Das könnt ihr übrigens auch tun. Titel für nächste Woche, Freitag, 19 bis 21 Uhr oder die 80er Show am Dienstag zur gleichen Zeit. Wenn ihr mir eine E-Mail schreibt an ralf.hohn@schwarzwaldradio.com, Ralf mit F schreiben und dann .hohn, H-O-H-N, @schwarzwaldradio.com ist meine Adresse. Wir schauen nochmal auf unsere Musikergeburtstage. Vicky von Tic-Tac-Toe hatte auch in dieser Woche Geburtstag, ist vor 3 Tagen 51 geworden, am 4. August. Tic-Tac-Toe war ja wirklich auch so eine Skandalband der 90er. Ne? Allein schon diese legendäre Pressekonferenz, wo sie sich zerstritten haben. Auf der anderen Seite haben sie natürlich auch irgendwo frischen Wind in die deutschsprachige Musikszene gebracht mit dem, was sie da so gemacht haben. Waren ja dann doch sehr auffällig, auch von den Songs her. Und das hier war so ein bisschen Sommerfeeling im Jahr 1997. Wir erinnern uns an Tic-Tac-Toe und Mr. Wichtig.

Den meisten wird wahrscheinlich noch der Titel Hedonism im Gedächtnis sein, von der Band, die wir gerade gehört haben. Das war nämlich der größte Hit 1997 und das hier war einer der Nachfolgetitel aus 1999, aber finde ich auch eine sehr starke Nummer von Skunk Nancy, der Titel Lately. Musikwunsch von Sandra aus Lechtal am Freitagabend. Hier bei uns in der 90er Show bei Schwarzwaldradio. Wir gehen mal ins Jahr 1991 und kommen mal zu unseren vergessenen Hits aus den 90ern. Wobei, so vergessen ist er nicht mehr, aber er läuft aber auch nicht wirklich oft im Radio, wenn es um die 90er geht, muss man dazu sagen. Vergessene Hits sind bei uns dann Titel, die die Top 20 in Deutschland erreicht haben und wie gesagt nicht mehr so häufig gespielt werden. Heavy D and the Boys waren Platz 4. Bei uns im Jahr 1991 waren 23 Wochen in den Top 100 platziert und 10 Wochen davon in den Top 10. Ein bisschen Einstimmung fürs Wochenende am Freitagabend. Hier ist Now That We Found Love.

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Das war dein Musikwunsch. Ja, wir haben auf unserer Geburtstagsliste nicht nur Geburtstage, sondern auch den ein oder anderen Todestag verzeichnet. Zum Beispiel vor zwei Tagen, 5. August 1992, Todestag eines der Gründungsmitglieder und gleichzeitig auch Schlagzeuger der Band Toto. Jeff Porcaro ist damals gestorben, 5. August 1992. Wir erinnern nochmal an ihn und vor allen Dingen natürlich auch an die Band Toto mit einem Titel aus dem Jahr 1991 hier bei uns bei Schwarzwaldradio am Freitagabend. Can you hear what I'm saying? Hier ist Musik von Toto.

großen Hits für Aerosmith. I don't want to miss a thing. Der Roman aus Saalfeld ist auch regelmäßiger Hörer von Schwarzwald Radio und hat sich heute mal wieder hier bei uns an der 90er-Show beteiligt. Vielen Dank. Schöne Grüße nach Saalfeld an dieser Stelle. Jetzt hören wir mal wieder, wie vielseitig die 90er waren. Ja, schöne Rockballaden. Das ging immer mal wieder zwischendurch, wie wir gerade gehört haben von Aerosmith. Aber natürlich waren die 90er auch tanzbar. Es gab Eurodance, es gab aber auch Hip-Hop mit Rap-Einlagen und ähnlichen Dingen. Zum Beispiel 1991, der größte Erfolg der CNC Music Factory mit Gonna Make You Sweat. Und auch das ist ein Musikwunsch von Sebastian aus Geldern.

Chains, das war 1995 der größte Hit für Tina Arena. Guido aus Blankenheim hat sich an diese Nummer erinnert. Wir sind fast durch mit der 90er Show für heute, den Freitag, 7. August. Freue mich schon wieder auf nächste Woche Dienstag, wenn wir dann ein Jahrzehnt weiter zurückgehen in die 80er. Auch wieder mit euren Musikwünschen, mit Musikergeburtstagen. Wir blicken in diverse Hitparaden und tauschen einfach wieder auch schöne Erinnerungen aus, immer 2 Stunden zwischen 19 und 21 Uhr oder auch nächste Woche Freitag dann wieder die 90er-Show. Eure Musikwünsche an ralf.hohn@schwarzwaldradio.com. Bitte dran denken, Ralf mit F zu schreiben und die ganze Adresse steht dann natürlich auch nochmal bei Schwarzwaldradio, den Moderatorenkontakten auf schwarzwaldradio.com. Könnt ihr das Ganze nochmal nachlesen, wenn ihr jetzt nichts zu schreiben habt, beziehungsweise vielleicht ja sogar auch im Auto unterwegs seid. Metallica, das ist der Schlusspunkt in der heutigen 90er Show mit The Unforgiven aus 1991 und den Titel spiele ich für Lars aus Chemnitz. Einen schönen Freitagabend und ein schönes Wochenende. Ich bin Ralf Hohn und sag tschüss.

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12: Ich bin Dominik Schweiger. Im Supermarkt spüren wir außerdem die ersten Folgen der Trockenheit. Bestimmte Gemüsesorten sind teurer geworden, wie zum Beispiel Salat, Gurken, Paprika, Brokkoli, Blumenkohl oder Kohlrabi. Es gibt aber auch Ausnahmen, etwa Tomaten und Zucchini, die im Vergleich zum Vorjahr sogar günstiger geworden sind. Das trifft auch auf Obst zu. Das liegt auch daran, dass das häufig aus dem Ausland kommt. Heimische Erzeuger müssen dann den Preis mitgehen. Es ist eine umstrittene Forderung, die der Chef des IFO-Instituts Fuß macht. Er schlägt eine einheitliche Mehrwertsteuer auf alle gekauften Produkte vor, auch auf Grundnahrungsmittel. Union und SPD lehnen das laut Tagesspiegel aber ab. Zoe Tassovali mit den Details.
13: An der Supermarktkasse würde man den Vorschlag des IFO-Präsidenten ziemlich schnell merken. Auf Lebensmittel wären statt 7 künftig 19% Mehrwertsteuer fällig. Menschen mit wenig Einkommen sollen dafür 360 Euro im Jahr vom Staat bekommen. Der SPD reicht das nicht. Wer jede Woche für 100 Euro Lebensmittel kauft, zahlt nach ihrer Rechnung rund 600 Euro mehr im Jahr.
12: In Rheinland-Pfalz und im Saarland dürfen Lastwagen vorübergehend auch an Sonn- und Feiertagen fahren. Das ist ja eigentlich verboten. Der Grund für die Lockerung? Die niedrigen Flusspegel. Dadurch können weniger Waren per Schiff transportiert werden. Das Verbot soll wohl schon an diesem Wochenende aufgehoben werden. In einigen Bundesländern enden jetzt die Sommerferien. Es dürfte also richtig voll auf den Autobahnen werden. E-Scooter-Fahrer verletzen sich bei Unfällen viel öfter schwer am Kopf als Rad- oder Motorradfahrer. Laut einer britischen Studie ist das Risiko für ein Schädel-Hirn-Trauma im Vergleich zu Fahrradfahrern fast doppelt so hoch, im Vergleich zu Motorradfahrern sogar fast 3-mal so hoch. Das liegt unter anderem daran, dass E-Scooter-Fahrer meist keinen Helm aufhaben.
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2: Ich bin Hendrik Daum. Wegen des extremen Flussniedrigwassers kippen Rheinland-Pfalz und das Saarland das Lkw-Fahrverbot an Sonn- und Feiertagen. Damit sollen mehr Güter von Flüssen auf die Straßen. Unterdessen fallen auch am Rhein die Pegel weiter, so Tassovali berichtet.
3: Besonders ungewöhnlich sieht's in Emmerich südwestlich von Kleve aus. Dort liegt der Schwimmer, der normalerweise den Wasserstand misst, inzwischen komplett trocken. Eine Sonde übernimmt deshalb den Job. Auch bei Duisburg hat der Rhein einen neuen Tiefstand erreicht. Schiffe können zwar weiterhin fahren, denn die Fahrrinne ist deutlich tiefer als der Pegel am Ufer. Sie können aber viel weniger Fracht laden als sonst.
2: Wegen der zunehmenden Hitzewellen fordert der Chef der Bundesärztekammer Reinhardt eine Grundgesetzänderung. Sein Hauptkritikpunkt: in Pflege- und Altenheimen haben nur wenige Bewohner überhaupt Zugang zu einer Klimaanlage. Und das geht laut Reinhardt so nicht weiter. Über eine Verfassungsänderung soll unter anderem geklärt werden, wer den Hitzeschutz künftig eigentlich bezahlen soll. Überraschend gute Nachrichten kommen aus der Wirtschaft. Trotz der Belastungen, die es durch den Iran-Krieg gibt, sind die Exporte auf einen neuen Rekordwert gestiegen. Gut 140 Milliarden Euro waren die Waren wert, die im Juni ins Ausland verkauft wurden. So viele wie noch nie in einem Monat. Für Beschäftigte in exportabhängigen Branchen bedeutet das, die hohe Nachfrage aus dem Ausland sichert Aufträge und damit natürlich Arbeitsplätze. Der US-Konzern Meta muss über eine halbe Milliarde Dollar zahlen als Hilfe für Kinder, die durch Facebook und Instagram Schaden genommen haben. Ein Gericht in New Mexico wirft dem Konzern vor, Kinder nicht ausreichend vor sexueller Ausbeutung geschützt zu haben. Meta will aber gegen das Urteil in Berufung gehen.

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1: 7. August 1995. TLC steigen mit Waterfalls in die Charts.

Bandenkriminalität, Drogen, Prostitution, Gewalt, AIDS. Das ist Anfang der 90er die bittere Realität in vielen ärmlichen Gegenden der USA. Vor allem in den Vororten der großen Metropolen, so auch in Atlanta, Georgia. Dort gründet sich 1991 das Trio TLC. Das steht anfangs als Abkürzung für die Vornamen der drei Sängerinnen. Nachdem Crystal die Gruppe schon sehr schnell wieder verlässt, wird die Abkürzung umgedeutet in Tender Loving Care, zu Deutsch Streicheleinheiten. In ihrer Musik wollen sie aufrütteln und von dem erzählen,

auch in Waterfalls. Hier singen die drei Frauen von eben genau all diesen Problemen, die es Anfang der 90er gibt. Sie thematisieren die Armut, die in Gewalt und Drogenabhängigkeit führt, aber auch die schlechte und oft komplett fehlende Bildung und vor allem auch fehlende sexuelle Aufklärung. Durch ihre Perspektive als Frauen, die es aus diesen Verhältnissen herausgeschafft haben, versuchen sie zu helfen, damit es andere da auch rausschaffen.

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4: Ich bin Hendrik Daum. Es ist eine umstrittene Forderung, die der Chef des IFO-Instituts Fußt macht. Er schlägt eine einheitliche Mehrwertsteuer auf alle gekauften Produkte vor, auch auf Grundnahrungsmittel. Union und SPD lehnen das aber laut Tagesspiegel ab. Sue Tassovali hat die Einzelheiten.
5: An der Supermarktkasse würde man den Vorschlag des IFO-Präsidenten ziemlich schnell merken. Auf Lebensmittel wären statt 7 künftig 19% Mehrwertsteuer fällig. Menschen mit wenig Einkommen sollen dafür 360 Euro im Jahr vom Staat bekommen. Der SPD reicht das nicht. Wer jede Woche für 100 Euro Lebensmittel kauft, zahlt nach ihrer Rechnung rund 600 Euro mehr im Jahr.
4: Drei Bundesländer haben das Lkw-Fahrverbot an Sonn- und Feiertagen vorübergehend aufgehoben. Nordrhein-Westfalen, Rheinland-Pfalz und das Saarland. Grund ist das Niedrigwasser des Rheins und anderer Flüsse. Weil Binnenschiffe nicht vollständig beladen oder gar nicht fahren können, sollen wichtige Güter so per Lkw möglichst schnell an ihr Ziel kommen. Spanien führt ab Mitternacht, also in einer Stunde, Grenzkontrollen für Reisende aus Italien ein. Das teilte das Innenministerium in Madrid mit. Es betrifft Menschen, die per Flugzeug oder Schiff von Italien nach Spanien kommen. Damit eskaliert der Streit zwischen beiden Ländern, die zum Schengen-Raum gehören. Italien hatte nach dem Migrantenansturm auf die spanische Nordafrika-Exklave Ceuta Kontrollen für Reisende aus Spanien eingeführt. Madrid forderte daraufhin die Aufhebung dieser Kontrollen. Italien lehnte das aber ab. Hertha BSC ist mit einem Sieg in die neue Saison in der zweiten Fußball-Bundesliga gestartet. Die Berliner gewannen das Eröffnungsspiel beim VfL Bochum mit 1:0. Und Norwegens Fußballverband fordert den Rücktritt von FIFA-Chef Infantino. Präsidentin Klaveness sagte, Infantino verfüge nicht über das notwendige Vertrauen, um die FIFA in der aktuellen Situation stabil zu führen. Der FIFA-Chef steht ja seit seinem Plan, Rechte an der Fußball-WM an Investoren zu veräußern, massiv unter Druck.
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2: Ich bin Hendrik Daum. Spanien führt jetzt ab Mitternacht Grenzkontrollen für Reisende aus Italien ein. Das teilte das Innenministerium in Madrid mit. Es betrifft Menschen, die per Flugzeug oder Schiff von Italien nach Spanien kommen. Damit eskaliert der Streit zwischen beiden Ländern, die zum Schengen-Raum gehören. Italien hatte nach dem Migrantenansturm auf die spanische Nordafrika-Exklave Ceuta Kontrollen für Reisende aus Spanien eingeführt. Madrid forderte daraufhin die Aufhebung dieser Kontrollen. Italien lehnte das aber ab. Bislang hat sich US-Präsident Trump zurückgehalten, China wegen seiner Energieimporte aus Russland unter Druck zu setzen. Das könnte sich jetzt aber ändern. Der US-Senat hat weitreichende Sanktionen beschlossen, die auch China treffen könnten. Denn das Gesetz würde Trump erlauben, Strafmaßnahmen gegen Länder zu verhängen, die Russland dabei helfen, Energiesanktionen zu umgehen. Außerdem sieht der Entwurf direkte Sanktionen gegen russische Politiker und Firmen vor. Allerdings muss das US-Repräsentantenhaus dem Paket noch zustimmen. Wegen der zunehmenden Hitzewellen fordert der Chef der Bundesärztekammer Reinhardt eine Grundgesetzänderung. Sein Hauptkritikpunkt: in Pflege- und Altenheimen haben nur wenige Bewohner überhaupt Zugang zu einer Klimaanlage. Und das geht laut Reinhardt so nicht weiter. Über eine Verfassungsänderung soll unter anderem geklärt werden, wer den Hitzeschutz künftig eigentlich bezahlen soll. Hertha BSC ist mit einem Sieg in die neue Saison in der zweiten Fußball-Bundesliga gestartet. Die Berliner gewannen das Eröffnungsspiel beim VfL Bochum mit 1:0. Und Norwegens Fußballverband fordert den Rücktritt von FIFA-Chef Infantino. Präsidentin Klaveness sagte, Infantino verfüge nicht über das notwendige Vertrauen, um die FIFA in der aktuellen Situation stabil zu führen. Der FIFA-Chef steht ja seit seinem Plan, Rechte an der Fußball-WM an Investoren zu veräußern, massiv unter Druck.
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1: Ich bin Hendrik Daum. Schon wieder sorgen Drohnen an einem sicherheitsrelevanten Ort für Aufsehen. Über einem Bundeswehrstützpunkt im nordrhein-westfälischen Mechernich sind zwei Drohnen gesichtet worden. Mehr von Zoe Tassovali.
2: Was die beiden Drohnen über dem Bundeswehrgelände gemacht haben und wer sie gesteuert hat, ist bislang unklar. Am Anfang haben Feldjäger den Vorfall untersucht, danach übernahm die Polizei. Besonders auffällig ist der Zeitpunkt. Erst vor wenigen Tagen wurde am Flughafen Leipzig-Halle eine Drohne mit Sprengstoff entdeckt. Dort ermittelt inzwischen die Bundesanwaltschaft.
1: Überraschend gute Nachrichten kommen aus der Wirtschaft. Trotz der Belastungen, die es durch den Iran-Krieg gibt, sind die Exporte auf einen neuen Rekordwert gestiegen. Gut 140 Milliarden Euro waren die Waren wert, die im Juni ins Ausland verkauft wurden. So viele wie noch nie in einem Monat. Für Beschäftigte in exportabhängigen Branchen bedeutet das, die hohe Nachfrage aus dem Ausland sichert Aufträge und deshalb auch Arbeitsplätze. In den USA hat ein Berufungsgericht den Weiterbau des neuen Ballsaals am Weißen Haus untersagt. Der Ballsaal soll auf Wunsch von Präsident Trump an der Stelle des abgerissenen Ostflügels entstehen. Ob ein derart großes Gebäude errichtet werden darf, das müsse aber der Kongress entscheiden, so die Richter. Die Exekutive dürfe das nicht in Eigenregie anordnen. Der Ballsaal soll größer als ein Fußballfeld werden. Hertha BSC ist mit einem Sieg in die neue Saison in der zweiten Fußball-Bundesliga gestartet. Die Berliner gewannen das Eröffnungsspiel beim VfL Bochum mit 1:0. Und Norwegens Fußballverband fordert den Rücktritt von FIFA-Chef Infantino. Präsidentin Klaveness sagte, Infantino verfüge nicht über das notwendige Vertrauen, um die FIFA in der aktuellen Situation stabil zu führen. Der FIFA-Chef steht ja seit seinem Plan, Rechte an der Fußball-WM an Investoren zu veräußern, massiv unter Druck.
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1: Hallo aus Deutschlands schönster Genießerecke und größtem Mittelgebirge, dem Schwarzwald. Ich bin Zara Roth. Ich lebe da, wo andere Urlaub machen, und nehme euch mit auf meine Touren. Visit Black Forest, das ist der Podcast für alle, die gern entdecken, feinschmecken, hiken und genießen. Alle, die schon im Schwarzwald waren, hier wohnen oder die überlegen, hier mal Urlaub zu machen. Ich zeige euch Schinken, Kuckucksuhren und Bollenhüte. Das ist nur die Kirsche auf der Schwarzwälder Kirschtorte. In dieser Folge geht es in den nördlichen Schwarzwald. Wir machen eine Stiefelreise, Wellnesswanderung. Heißt, 3 Tage wandern und Wellness. Von einem Bad zum nächsten. Denn die Gegend ist wie ganz Baden-Württemberg reich an Thermalquellen. Jede hat ihre ganz eigene Kraft. 3 davon lernt ihr in dieser Folge kennen. Der Startpunkt ist Bad Liebenzell. Los geht's! Hier gehen wir nicht in die Therme, sondern laufen jetzt erstmal. Die erste Etappe hat 20 Kilometer, eine abwechslungsreiche Strecke zwischen Bad Liebenzell im Nagoldtal mit der Paracelsus-Therme nach Bad Wildbad im Ennstal mit dem Palais Thermal. Erstmal geht's durchs ruhige Lengenbachtal, den plätschernden Lengenbach entlang auf breiten Wanderwegen und schmalen Pfaden hinauf zum Schönberg. Zwischen Oberlengenhardt und Schönberg liegt der Zollernblick. Ein ganz toller Platz zum Rasten und Blick in die Ferne schweifen lassen. Alle Süßzähne unter euch halten hier an im Hotel Café Talblick für ein Stück köstlicher und hausgemachter Schwarzwälder Kirschtorte. Am Ende der knapp 21 Kilometer führt ein Waldpfad oberhalb des Ortes bis in die königliche Bäderstadt Bad Wildbad. Hier treffe ich Jürgen Schwarz. Er führt seit 2022 die Geschäfte der Staatsbad Wildbad Bäder- und Kurbetriebsgesellschaft MBH.
2: Hier kann man sich ja verlaufen drin. Dann ist man plötzlich wieder in der Ecke. Es sind andere Fliesen mit Lotusblüten drauf. Es ist ein völlig anderes Becken. Ich muss sagen, ich habe jetzt schon einige Thermen und Bäder gesehen in Baden-Württemberg. Aber das ist schon ganz vorne mit dabei, oder?
3: Ja, es ist eines der schönsten Bäder in Deutschland und in ganz Europa. Kommen viele, viele Gäste hierher, auch aus dem Ausland, dieses Bad bewundern.
2: Ich kann mir vorstellen, Japaner, die stehen ja auch so total auf Baden.
3: Ja, insbesondere haben wir natürlich aus dem näheren europäischen Umfeld die Gäste aus Frankreich, aus der Schweiz, aus den Niederlanden, Belgien.
2: Ist hier schon mal was gedreht worden? Ich kann mir vorstellen, das ist auch eine tolle Kulisse für so Fernsehen oder Filme.
3: Ja, wir haben hin und wieder Anfragen für Fernsehaufnahmen. Wir haben Anfragen für Fotoaufnahmen natürlich. Und soweit es der Regelbetrieb zulässt, ermöglichen wir das auch.
2: Badegäste gehen vor.
3: Badegäste gehen immer vor.
2: Sehr gut. Wir stehen jetzt im Aushängeschild des ganzen Hauses. Das ist die maurische Halle und das Auge weiß nicht, wo es hingucken soll, weil es gibt Jugendstil, es gibt arabische Schriftzeichen. Und wie war das? Hat der König das damals in Auftrag gegeben oder wie kam diese Idee für diese Halle zustande? Wissen Sie das noch?
3: Ja, ursprünglich war es keine Halle, sondern war wirklich ein Innenhof.
2: Und jetzt haben wir hier drin Palmen stehen und so eine riesenhohe Decke mit indirektem Licht, also ein Jugendstil-Glasdach wurde dann da drüber gesetzt und die Gläser sind auch wunderschöne Jugendstil-Fenster eingesetzt. Sind die alle noch original?
3: Die Fenster sind soweit original erhalten. Die Decke, wie gesagt, kam dann später hinzu, aber man hat es eben dem Stil der Fenster angeglichen. Das Bad wurde 1840 bis 1847 gebaut. Mhm. Dann gab es den Umbau des offenen Innenhofs im maurischen Stil 1896-97. Dann wurden auch im gleichen Zug noch Fürstenbäder angebaut und der Haupteingang umgestaltet. 1901 wurde dann der Jugendstil und die Orientgestaltung der Fenster, der Wand- und Bodenbeläge vorgenommen.
2: Also das ist hier nicht wie im Europapark, dass alles alt aussieht. Es ist wirklich.
3: Es ist wirklich in der Tat. Also wir haben es sind keine Nachbauten oder irgendwelche Kulissen, die wir hier haben, sondern es ist wirklich original und originalgetreu dann auch wieder restauriert.
2: Wunderschön. Also hier könnte ich mich hinlegen und gleich anfangen zu träumen. Aber wir gehen weiter.
3: Mit eines der schönsten Bäder, wie ich finde, hier im Haus.
2: Oh.
3: Das große Herrenbad.
2: Oh, ist das schön. Herrenbad, dabei steht eine Dame in der Mitte, eine nackte.
3: Genau. Ja, genau. Wahrscheinlich zur Zerstreuung der Herren, die hier gebadet haben.
2: Widerspricht sich nicht, ja.
3: Genau. Also früher war es ja wirklich so, dass die Damen und Herren strikt getrennt waren. Heute ist es nicht mehr so.
2: Ist man denn hier mit Badebekleidung oder mit ohne?
3: Sie dürfen sowohl mit als auch ohne Badekleidung bei uns baden.
2: Und dann habe ich hier so kleine, grüne Jugendstil-Holztüren, die führen zu so kleinen Mini-Badezimmern. Und da sind so in den Boden eingelassene Wannen.
3: Genau.

0: richtig, aber mit Treppengeländer, Stufen.
1: Ja, und hier hat man eben zweimal Einzelbäder einnehmen können. Diese Bäder sind heute nicht mehr in Betrieb. Mhm. Sie zeigen nur, wie damals die Badekultur war. Und wir haben das Ganze noch ergänzt durch ein kleines Bademuseum, wo man so die Geschichte von Bad Wildbad mit den Quellen und den prominenten Badegästen, die sich hier auch aufhielten. Wie gesagt, das war das württembergische Kleinod hier und hat natürlich viele andere zahlreiche Adlige und Prominente angelockt.
0: Okay, und wenn man so prominent ist, dann will man halt seine Tür und mal zumachen und in Ruhe mal ein Schaumbad nehmen.
1: Genau, so kann man sich das in etwa vorstellen.
0: Hat man da auch Service bekommen? Also kam dann auch jemand vielleicht mit einem Tablett rein und ein Tässchen Tee gebracht oder so?
1: Ich könnte mir vorstellen, dass man sich hier schon auch kulinarisch sehr gut gehen ließ. Früher waren ja die Bäder oft auch gesellschaftliche Treffpunkte und soziale Treffpunkte. Man hat sich ausgetauscht, man hat das warme Wasser genossen und hat sich dabei ausgetauscht.
0: Hier wurden vielleicht auch Geschäfte gemacht.
1: Wer weiß, natürlich.
0: Okay. Diese Kacheln, die sind ja auch grandios. Da fährt man heutzutage nach Portugal und nimmt die für teuer Geld mit, ne? Ja. Ist ja eigentlich nicht mit Geld aufzuwiegen, was so ein Bad überhaupt kostet, nee, oder?
1: Das kann man sicherlich mit Geld nicht aufwiegen. Es wurde 1995 umfassend vom Land saniert und restauriert und in der heutigen Form zugänglich gemacht. Sie haben die Fliesen angesprochen. Die Fliesen, die gefehlt haben, wurden in Handarbeit von der Majolika in Karlsruhe nachgebaut.
0: Was haben wir hier für ein Gewölbe? Das ist ja wie in einer Kirche baden hier drin. Außer, dass es warm ist.
1: Ein Stück weit schon, ja.
0: 15 Meter. Der Wahnsinn. Da hat früher der Fürst gewohnt und jetzt kann man sich hier ausruhen. Auf Designliegestühlen.
1: Hier liegen.
0: Also dieses Alte mit dem Neuen verträgt sich wirklich gut. Man muss ja da echt immer aufpassen, dass es nicht komisch aussieht, aber... Ist ganz gut gelungen hier.
1: Ja, das ist richtig. Und je höher wir kommen in den Stockwerken, desto moderner wird unsere Anlage.
0: Ist das eine Panoramasauna jetzt?
1: Das ist unsere Aufgusssauna. Mhm. Unsere größte mit einer Kapazität von etwa 80 Personen.
0: Wow.
1: Wir finden regelmäßig auch Aufgüsse statt.
0: Oh, was ist hier noch?
1: Eine Eislounge zum Abkühlen.
0: Eine Eislounge.
1: Ja. Eisboden in der Mitte.
0: Eine arktische Atmosphäre und riecht auch so.
1: Ja, frisch.
0: Minzig.
1: Mhm. Das größte Becken, das wir hier haben, das ist das Thermalbewegungsbecken.
0: Mein Gott, es ist ja so romantisch. Da bleibt einem richtig die Spucke weg. Kriegen Sie die Leute vielleicht manchmal auch gar nicht mehr raus abends? Das ist bestimmt schwierig.
1: Ja, irgendwann sind sie müde und wollen dann schon nach Hause gehen.
0: Ah, okay. Man spielt sie kaputt. Sehr gute Taktik. Wann darf ich einziehen, wäre jetzt meine Frage.
1: Ja, sobald wir die Wohnungen fertiggestellt haben. Nein, Spaß beiseite.
0: Bad Wildbad ist toll. Ich bin gespannt, was mich noch erwartet. Aber die Hotel-Therme Thalnach hat jetzt wenig Chancen, das zu toppen, sage ich mal. Ja. Das sagt er jetzt nichts mehr, der Geschäftsführer.
1: Ja, die ist auch sehr schön geworden, muss ich sagen, nach dem Umbau. Aber sie kann natürlich mit dem historischen Erbe, das wir hier haben, nicht mithalten. Aber das können die wenigsten Thermen hier im Umkreis.
0: Ja, ihr habt einfach was geschenkt bekommen von den Generationen davor.
1: Genau, genau. Und das ist das, was uns ausmacht hier.
0: Schön war's. Weiter geht's. Von Bad Wildbad nach Bad Thalnach sind wir schon im Wald. Komoot habe ich eingegeben. Die Koordinaten wird mir angezeigt als mittelschwere Wanderung von Oberreichenbach. Hier wird unterwegs in Waldteichen schon gebadet. Das Höhenprofil ist hier auch bei Komoot angegeben. Also geht erst so richtig bergauf, 530 Meter. Der höchste Punkt, da ist man dann auf 730 Metern und beim tiefsten Punkt auf 400.
2: Es geht über malerische Naturpfade durch Heidelbeersträucher bis hoch an den Riesenstein. Von oben dann ein super Blick ins kleine Ennstal, dann abwärts nach Emberg. Hier wartet auch ein echt schöner Ausblick ins malerische Thalnachtal. Und dann erreichen wir den Premium-Wanderweg und Genießerpfad Thalnacher.
0: Also die Mathildenanlagen, die sind schon was ganz Besonderes. Benannt nach Königin Charlotte Mathilde von England. 1766 bis 1826 hat die Dame gelebt. Warum hatte hier eine Treppenanlage mit über 600 Stufen mitten im Wald? Weil sie war die Ehefrau von König Friedrich II. Von Württemberg, den sie auch um 10 Jahre überlebt hat. Vielleicht, weil sie immer so fleißig am Treppensteigen war. Soll ja gesund sein. In diesem Sinne, Aufi mit Geschnaufi.
2: Es geht weiter bis in den Ort Bad Thalnach hinab. Im Ortszentrum erreichen wir dann unseren Gastgeber für die Nacht, die Hotel-Therme.

0: Hotel-Therme Bad Teinach.
1: Auf dem Gelände von dieser Hotel-Therme zu stehen, ohne reingegangen zu sein, ist ein bisschen wie in einer eigenen kleinen Welt und einer eigenen kleinen Stadt sein. Jetzt habe ich Hannelore Lörcher von mir, sie ist die stellvertretende Direktorin. Hallo erstmal.
2: Hallo, Frau Roth, herzlich willkommen. Ist kleiner, besonderer, den schon damals die Herzöge und Könige von Württemberg entdeckt haben, mit dem Wasser und den Quellen. Erbaut als Sommerresidenz der württembergischen Könige in dem Zeitraum 1835-40 laut der Chronik.
1: Da durfte also niemand hin, außer die adeligen, feinen Leute?
2: Genau, im Sommer.
1: Und seit wann gibt es dieses Hotel und seit wann sind Sie dabei?
2: Das Hotel gibt es schon als Hotel so seit den Ende 50er Jahren mit der neuen Therme, also wieder aufgebaut, 2016.
1: Also haben Sie nochmal richtig investiert?
2: Ja, und hier bei uns ist es ja modern, so geradlinig und Sie werden es ja nachher sehen.
1: Was für Leute kommen hierher? Sind das Leute mit Rucksack und Wanderstiefeln? Weil ich stand ja vor der Herausforderung. Das ist ja eine Wellness-Stiefelreise, die sich der nördliche Schwarzwald da ausgedacht hat. Ist ja eine schöne Idee. Mhm. Aber ich habe das ganze Zeug auf dem Rücken und ich kann jetzt zum Beispiel nicht meine Badeschlappen mitnehmen. Badeanzug habe ich jetzt noch eingepackt, dachte ich, okay, der ist nicht so schwer. Aber man läuft ja 3 Tage von einer Therme zur anderen und dann muss ich abends jetzt mit meinen Wanderbotten ins feine Restaurant. Das passt doch nicht.
2: Also dafür ist es bei der Stiefelreise jetzt so organisiert mit dem Gepäckservice, dass das Gepäck dann, was sie nicht mitnehmen auf die Wanderung, von Hotel zu Hotel gebracht wird.
1: Hätte ich das mal gewusst. Ja, Frau Löcher, jetzt müssen Sie mich heute Abend mit den Wanderstiefeln ins Restaurant lassen. Ich werde sie aber putzen.
2: Kein Problem. Okay. Sehr gerne.
0: Aber erstmal bekomme ich eine kleine Führung durch die heiligen Hallen.
2: Ein hölzernes Opernhaus wird erstellt. Teinach wird mehr als Vergnügungsort wie als Bad geschätzt. Des Königs Mutter führt den Brauch ein, dass jeder Herr einen Badeschatz haben müssen.
1: Was ist ein Badeschatz? Ein Kurschatten, ein Schmusi für den Urlaub.
2: Ja, na toll. Genau, also damals schon.
1: 1799, jetzt wird hier Paarreise an- und abgereist.
2: Na gut. Genau. Muss man mitbringen,
1: den Schatz.
2: Ja. Im Treppenhaus erkennen Sie ja auch den klassizistischen Bau, die Sommerresidenz.
1: Ja, ja.
2: Und die kam ja auch hierher zur Hirschjagd.
1: Hui! Residenzsaal. Ja, 3 riesengroße Kristallleuchter und dicke Säulen. Ein großer weißer Bösendorfer Flügel steht hier rum. Also man ist hier auf alles vorbereitet.
2: Ja, man kann hier schöne Feste feiern.
1: Die waren hier zu Gast und deshalb hängt deren Bild an der Wand?
2: Ich denke, ja. Nicht ganz.
1: Also wenn ich jetzt regelmäßiger Stammgast werde, kriege ich dann auch ein Bild an der Wand hier?
2: Ja.
1: Mit goldenem Rahmen bitte, ja? Ein Hund auch.
2: In 100 Jahren, ja.
1: In 100 Jahren, da muss ich wirklich oft kommen.
0: Danach geht's jetzt aber in die Therme. Schön entspannen. Unten schwimmen, drinnen und draußen und saunieren. Ich entscheide mich aber schnell für den Ladies Spa im obersten Stockwerk. Ein abgetrennter Bereich mit eigener kleinen Terrasse und Sauna für die Frauen. Von meinem Zimmer mit Bademantel in die Therme ist übrigens dank dieser alten Wandelgänge möglich, ohne das Hotel jemals zu verlassen. Aber ein ganz schönes Gewusel, hier kann man sich gut verlaufen. In der Sauna bleibt das Aufnahmegerät jetzt natürlich im Zimmer. Bis gleich. Nach der anstrengenden Wanderung und dem entspannenden Saunieren kommt das 5-Gänge-Menü gerade recht. Mit vegetarisch-veganer Option sogar. Hund und Podcasterin fallen danach zufrieden ins Bett. Am Morgen gibt's noch ein großes Buffet in der Hotel-Therme und auf geht's zur letzten Etappe. Zurück nach Bad Liebenzell. Direkt nach dem Start in Bad Teinach wird's ganz schön sportlich. Es geht bergauf im Zickzack bis hoch zur Ruine. Zabelstein. Wer hier schon eine Stärkung braucht, der kann im Wanderheim einkehren. Wir haben das Frühstück im Hotel mit eingepackt und sind noch ganz zufrieden. Im Wald treffen wir dann irgendwann auf dem Premium-Wanderweg Wasser-, Wald- und Wiesenpfad. Und dem folgen wir dann bis in die historische Fachwerkstatt Kalf. Hallo, ich bin's. Kalf. Na, klingelt's da? Kaum sind wir heimisch in einem Lebenskreise und traulich eingewohnt, so droht erschlaffen. Nur wer bereit ist zu Aufbruch und Reise, mag lähmender Gewöhnung sich entraffen. Erinnern Sie sich, ja genau, das ist von Hesse. Hesses Stufen, Hessestadt Kalf, guter Mann. Also, das war's schon, gell? Tschüssle. Gerade wieder bei Kalf, zu einem süßen kleinen Wasserfall. Also

0: der abfallende
1: Bächlein, was zu Nagold führt, überquert. Da fiel mir auf, man hat wirklich, ob der vielen Steigungen, die man zu bewältigen hat, gar keine Zeit, sich darüber aufzuregen, dass man jetzt so einen steilen Anstieg hat, weil die Wege so wahnsinnig abwechslungsreich sind. Mal über große, bemooste Steine, kleine Waldpfade, dann wieder ein breiter Schotterweg und ganz, ganz viel durch schönen ursprünglichen Wald. Sehr schöne, abwechslungsreiche Tour mit wahnsinnig vielen Perspektiven, wo man wirklich nach jeder zweiten Ecke den Eindruck hat, man möchte jetzt gerne wieder ein Foto machen, wo ich mich dann zusammenreiße. Mich einfach auf die Schönheit des Moments konzentriere, kann ich auch nur empfehlen.
2: Richtig sehenswert und auf jeden Fall einen kleinen Umweg wert auf der Stiefelreise-Wellness-Wanderung ist das Kloster Hirsau im 9. Jahrhundert, wohl gestiftet, also schon so richtig alt. Dann bis ins Jahr 1000, also 100 Jahre, bestand das Kloster. Danach verfiel es so ein bisschen. Und der Papst Leo hat dann irgendwann mal gedacht, lass mal das Ding wieder aufbauen. Und dann wurde es schließlich ein Benediktinerkloster. Wurde dann irgendwann zu klein und dann ließ der Abt auf der anderen Seite der Nagold, das ist der Fluss, der hier durch Kall fließt, Neues bauen. Dann gab es irgendwann mal die Reformation, wir erinnern uns. Und was passierte mit den Klöstern? Ja, die gingen an den Herzog. Ja, mit 15 anderen Klöstern ging dann Hirsau an den Herzog von Württemberg. Da wurden dann evangelische Klosterschulen eingerichtet. Der Herzog hat seine Sommerresidenz nach Hirsau verlegt, weil es ja irgendwie auch ganz hübsch da war, ließ es zum Jagdschloss umbauen. Und dann gab es noch ein paar Erbfolgekriege, nur die Mauern blieben stehen. Kalf wurde auch ziemlich zerstört. Dann wollten die Kalver wieder ihre Stadt aufbauen und haben natürlich die restlichen Steine vom Kloster genommen, weil war halt gerade da.
3: Am dritten Tag legen wir also nochmal 16 Kilometer zurück. Am Ende bergab und über einen asphaltierten Weg führt die letzte Etappe bis in den Kurpark und dann in das Zentrum unseres Zielortes Bad Liebenzell. Hier könnt ihr dann nochmal einkehren, in der Paracelsus-Therme mit großer Bade- und Saunalandschaft. Eines der Herzstücke hier ist die Panorama-Sauna mit traumhaftem Ausblick auf die Burg Liebenzell. Wer es richtig heiß mag, geht in die Blockhaus-Sauna im Freien und auch den Muskelkater kann man sich hier wegmassieren lassen. Hüngerchen? Ja, Teil der Therme ist auch die Pastaria. Hier kocht Enzo Del Genio. A la carte gibt's hier, aber wer sich so richtig verwöhnen lassen will, der bucht ein Wellness-Dinner ab 25 Euro pro Nase mit Produkten aus der Region. Si claro. Oder ihr geht ins Restaurant der Familie Koch in Bad Liebenzell, ins Oscars 1415. Hallo, kleiner Spar- und Umwelttipp. Bei der Anreise mit dem Zug bekommt ihr Rabatt auf die Stiefelreise-Wellnesswanderung und mit der Schwarzwaldkarte 365 gibt's freien Eintritt in Bad Wildbad, in die Vitaltherme und in die Paracelsus-Therme. Mit der Konus-Gästekarte könnt ihr Bus und Bahn fahren durch 9 Verkehrsverbünde der Ferienregion Schwarzwald. Praktisch. Also, wie wär's? Lasst das Auto doch einfach mal zu Hause. Okay, das war's schon, gell? Tschüss. Mein Fazit. Am besten kann man den nördlichen Schwarzwald echt zu Fuß erkunden. Immerhin findet ihr dort allein über 1400 markierte Wanderwege, alle ehrenamtlich von den Wegwarten des Schwarzwaldvereins markiert und gepflegt. Die Dichte des Wegnetzes ist einzigartig. Ein Teil des Wegs ging übrigens auf dem Ostweg. Mich hat die Tour so begeistert, dass ich jetzt plane, bald den Ostweg komplett zu wandern. Der geht in 12 Etappen über insgesamt 245 Kilometer vom Pforzheim bis zum Bodensee. Richtig nice. So, vielen Dank fürs Zuhören. Wenn euch der Podcast gefällt, dann lasst doch ein Like, ein Herz da und folgt uns. Fragen oder Anregungen immer gerne über Instagram an Visit Black Forest. Bis gleich im Schwarzwald, eure Zara.
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1: Ich bin Hendrik Daum. Wegen der zunehmenden Hitzewellen fordert der Chef der Bundesärztekammer Reinhardt eine Grundgesetzänderung. Sein Hauptkritikpunkt: In Pflege- und Altenheimen haben nur wenige Bewohner überhaupt Zugang zu einer Klimaanlage, und das geht laut Reinhardt so nicht weiter. Über eine Verfassungsänderung soll unter anderem geklärt werden, wer den Hitzeschutz künftig eigentlich bezahlen soll. Mittlerweile 4 Bundesländer haben jetzt das Sonn- und Feiertagsfahrverbot für Lastwagen teilweise aufgehoben. Grund ist die Dürre und das damit verbundene Niedrigwasser der Wasserstraßen. Viele Frachtschiffe können deswegen gar nicht oder nur mit einem Bruchteil der üblichen Ladung fahren. Nordrhein-Westfalen, Niedersachsen, Rheinland-Pfalz und das Saarland wollen auf diese Weise das Verlegen von Gütertransporten vom Wasserweg auf die Straßen erleichtern. Damit sollen Lieferketten aufrechterhalten und Versorgungsengpässe vermieden werden. Es ist eine umstrittene Forderung, die der Chef des IFO-Instituts Fußt macht. Er schlägt eine einheitliche Mehrwertsteuer auf alle gekauften Produkte vor, auch auf Grundnahrungsmittel. Union und SPD lehnen das aber laut Tagesspiegel ab. So